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1: Guten Morgen, ich bin der Daniel Schmucki. Italien darf sich am Strafverfahren zur Brandkatastrophe von Comontana nicht als Zivilklägerin beteiligen. Die Walliser Staatsanwaltschaft hat einen entsprechenden Antrag abgelehnt, berichtet die Nachrichtenagentur ANSA. Der italienische Staat hatte diesen Schritt mit dem direkten finanziellen Schaden für ihn begründet. Er will den Entscheid nicht akzeptieren und hat Berufung angelegt. Bei der Brandkatastrophe in der Silvesternacht sind auch 6 Italiener ums Leben gekommen. Die anhaltende Trockenheit hat in Österreich zu Wasserknappheit bei Schutzhütten des Alpenvereins geführt. Besonders betroffen sind hochgelegene Hütten. Der Alpenverein appelliert an alle Gäste, bewusst und sparsam mit Wasser umzugehen. Um die Wasserversorgung sicherzustellen, setzen betroffene Hütten auf verschiedene Einsparungsmaßnahmen. Dazu gehören beispielsweise Duschen teilweise oder ganz zu sperren oder Duschmarken zu verkaufen. Fast jede zweite Person in Großbritannien setzt bewusst seltener auf künstliche Intelligenz. Grund seien wachsende Sorgen um Datenschutz, Datensicherheit und die Einhaltung von Vorschriften. Laut dem King's College London wird KI kritischer beurteilt als noch im Herbst 2023. Weiter zeigt der Bericht, dass Jüngere häufiger KI nutzen als Ältere, obwohl jüngere Generationen mehr Risiken als Vorteile sehen. Thun, St. Gallen, Lugano und Sion können weiter von der Gruppenphase im Fußball-Europacup träumen. Thun gewann das Quali-Hinspiel in der Europa League gegen Víkingur Reykjavík mit 3:0. In der Quali für die Conference League kam St. Gallen bei Sheriff Tiraspol zu einem 3:1-Sieg, Lugano schlug Runavík 2:0. Ein 2:2 Unentschieden gab es für Sion gegen Noah Jerevan. Die Rückspiele finden am nächsten Donnerstag statt.
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1: Es gibt einmal mehr einen sonnigen Sommertag. Wie schon gestern bleiben die Temperaturen aber auch heute an vielen Orten knapp unter den 30 Grad Marke. Vor allem im Bündnerland und im Tessin muss man zum Teil mit Gewitter rechnen.
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1: Meldungen von grösseren Störungen auf der Strasse haben wir im Moment nicht, kommen gut und sicher ans Ziel.

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1: Das Wochenende ist parat für alle die, die schon eingreifen nach den Sommerferien. Ah, wieder zwei Tage. Für die meisten jedenfalls wieder zwei Tage Erholung. Alle anderen, die jetzt eine Ferie langsam müssen abschließen, euch wünschen wir die nächste Woche einen guten Start wieder im Alltag. Aber zuerst jetzt einfach mal noch ein bisschen Freitag zelebrieren mit der Radio 1 Morgenshow. Schön.

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1: Der Spruch kommt von der Mata Hari. Sie war ja eine holländische Tänzerin, die gelebt hat von 1876 bis 1917. Wahnsinnige Biografie. Können wir nicht ins Detail gehen. Sie hat einmal gesagt, der Tanz ist ein Gedicht und jede Bewegung ist ein Wort.
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1: Ich bin Birgit Orgler. Guten Morgen. Das gescheiterte Drohnenattentat auf den deutschen Flughafen Leipzig beunruhigt auch die Schweiz. Das berichtet der Blick. In der Nacht auf Mittwoch war am Flughafen Leipzig eine mit Sprengstoff versehene Drohne gefunden worden. Schweizer Politiker aus allen Parteien reagieren äußerst besorgt auf den Vorfall. Für relativ wenig Geld könne mit handelsüblicher Technologie großer Schaden verursacht und der Flugverkehr lahmgelegt werden, sagt beispielsweise SVP-Nationalrat Werner Gartmann. Die Walliser Staatsanwaltschaft hat den Antrag Italiens abgelehnt, sich am Strafverfahren zur Brandkatastrophe in Cromontana als Zivilklägerin zu beteiligen. Der italienische Staat hatte eine Beteiligung mit dem direkten finanziellen Schaden für Italien begründet. Beim Brand in der Bar Le Constellation in der Silvesternacht waren 6 junge Italiener ums Leben gekommen. 14 wurden verletzt. Zudem wurden auch Patienten aus der Schweiz in Mailand behandelt. Italien hat Berufung gegen die Entscheidung eingelegt. In Köln ist gestern Abend eine Weltkriegsbombe entschärft worden. Die US-amerikanische 5-Zentner-Bombe war wegen des tiefen Pegelstands des Rheins entdeckt worden. Etwa 360 Menschen mussten während der Räumung ihre Häuser verlassen, hauptsächlich Bewohner eines Seniorenheims. Auch der Hauptsitz des Medienunternehmens RTL lag im Evakuierungsradius. Ein 38-jähriger E-Trottinett-Fahrer steht heute vor dem Bezirksgericht Dielsdorf, weil er einen Polizisten schwer verletzt haben soll. Der Mann soll bei Regensdorf mit bis zu 60 Kilometern pro Stunde in den Polizisten gefahren sein. Dieser erlitt unter anderem 2 Halswirbelbrüche. Die Staatsanwaltschaft fordert eine Geldstrafe sowie 10 Monate bedingt. Thun, St. Gallen, Lugano und Sion können weiter von der Gruppenphase im Fußball-Europacup träumen. Thun gewann das Quali-Hinspiel in der Europa League gegen Víkingur Reykjavík 3:0. In der Quali für die Conference League kam St. Gallen bei Sheriff Tiraspol zu einem 3:1. Lugano schlug Runavík 2:0. Die Partie Noah Jerevan Sion endete 2:2.
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2: Der Nikkei in Tokio, der steht auf 65.242 Punkte, das Minus von 0,67% im Moment. Der US-Dollar bei der Devise kostet 81,27 und der Euro wird gehandelt zu 93,64.
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2: Morgen, Peter Wick.
3: Guten Morgen, Marco. Hallo miteinander. Ja, der heutige Freitag, der ist eigentlich wiederum ziemlich bis meistens sonnig. Jetzt am Morgen hat es da und dort ein paar Wölkchen Richtung Oberland vor allem. Am Nachmittag ein paar flache Quellwolken und nur einzelne Gewitter in den Bergen im Laufe des späteren Nachmittags und am Abend. Heute Morgen ist es ein bisschen angenehmer zum Aufstehen und man hat hoffentlich auch gut geschlafen zwischen 16 und 19 Grad. Am Nachmittag geht es darauf bis auf warme, aber nicht mehr heisse 28 bis 29 Grad. Dazu bläst noch leichte bis mässige Brise.
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2: Auf der Oberlandautobahn Jona Richtung Hinwil zwischen Dürnden und Hinwil. Dort haben wir Stau wegen einem Unfall. Eine gute Fahrt sind vor sich.

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1: Seit August, wir haben 4 ab 6 und wir haben vor allem Freitag. Wir starten ins Wochenende. Wir starten ja artgerecht ins Wochenende. Das ist schön. Mit dem Roller. So wie in den Ferien. Ein ganz guter Start in den Tag mit der Radio 1 Morgenshow und der Whitney Houston.
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0: 9 ab 6 Uhr am Freitag, 7. August. Wir kommen zum letzten Songduell von dieser Woche.
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0: Dani, was hast du zum Wochenabschluss mitgebracht?
2: Ich komme mit La Bouche, wo mehr war als nur Be My Lover aus der Eurodance 90er-Zeit. Vor allem nachher hat die Karriere von Melanie Thornton erst Fahrt aufgenommen. Leider aber ist sie ja 2001 beim Crosshair-Absturz zu Bassersdorf im Alter von 34 ums Leben gekommen. Tragisch ist ja auch, dass sie ihr Debütalbum promotet hat, das in diesem Jahr erschienen ist und der Titel «Ready to Fly» heisst. Jetzt aber gleich zurück in die 90er Jahre, ins Jahr 1995 zu La Bouche-Zeiten mit «Falling in Love».

wisst ja, musikalisch bin ich sehr, sehr, sehr ein einfaches Gemüt. Die Geschichte hinter diesem Song ist noch spannend. Heimatgefühl stammt zwar vom Megawatt-Sänger Thomas Graf, geschrieben hat ihn aber der Erfolgsproduzent der Georg Schlunegger. Er hat viele andere Hits hat er schon geschrieben, unter anderem auch für Traufer oder ganz viel für Heimweh. Die Band kennt ihr sicher auch, die Gruppe. Und genau dieser Song ist später sogar von Heimweh gecovert worden, gemeinsam mit Megawatt. Sie sind ja dafür mal im Dunstigjass auf der Bühne gestanden. Hier das Original. Megawatt Heimatgefühl.

0: da schreibt der Team Dani oder Megawatt, da schreibt der Team Mark an 079 2540101.
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0: Wo gibt es die besten Songs? Wo? Ja, sagen es alle miteinander. Genau, für Radio 1. Schön, habt ihr eingeschaltet. Wir wünschen einen guten Start. Es ist der Freitag, der 7. August. 19 Minuten ab der 6.
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0: Lang hat es nach Kopf-an-Kopf-Rennen ausgesehen, aber dann hat sich doch mega was der Gleichtüre gesetzt. Danke vielmals im Namen von Dani für La Bouche-Stimme von Ivan, Patrick, Iris, Todi, Tom, Silvi, Peter, Catalina, Sarah, Mark und Sandra. Für Megawatt gestimmt der Conny, Karin, Verni, Tanja, Pascal. Wir haben den Üse, Steff, Roli, Oli, Catherine, Christoph, Priska, Pascal, Anja, Barbara, André, Peter, A und Barbara.

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3: Ich bin Birgit Orgler. Guten Morgen. Der US-Konzern Meta muss eine Buße von über einer 500 Millionen Dollar zahlen. Minderjährige würden auf den Online-Plattformen wie Facebook oder Instagram zu wenig geschützt. Das hat ein Gericht im US-Bundesstaat New Mexico entschieden. Mit dem Geld soll ein Fonds zur Unterstützung von Minderjährigen finanziert werden, die durch Online-Konsum geschädigt wurden. Fast jede zweite Person in Großbritannien setzt bewusst seltener auf künstliche Intelligenz. Grund seien wachsende Sorgen um Datenschutz, Datensicherheit und die Einhaltung von Vorschriften, heißt es in einer Mitteilung des King's College London. KI wird demnach kritischer beurteilt als noch im Herbst 2023. In Köln ist gestern Abend eine Weltkriegsbombe entschärft worden. Die US-amerikanische 5-Zentner-Bombe war wegen des tiefen Pegelstands des Rheins entdeckt worden. Etwa 360 Menschen mussten während der Räumung ihre Häuser verlassen, hauptsächlich Bewohner eines Seniorenheims. Auch der Hauptsitz des Medienunternehmens RTL lag im Evakuierungsradius. Thun, St. Gallen, Lugano und Sion können weiter von der Gruppenphase im Fußball-Europacup träumen. Thun gewann das Quali-Hinspiel in der Europa League gegen Víkingur Reykjavík 3:0. In der Quali für die Conference League kam St. Gallen bei Sheriff Tiraspol zu einem 3:1. Lugano schlug Runavík 2:0. Die Partie Noah Jerevan Sion endete 2:2.
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4: Wir starten ziemlich sonnig am Nachmittag im Flachland. Dann meistens sonnig. Es gibt leichte Gewitterneigungen Richtung Alpen. Mit etwas Beis erwarten wir heute 29 Grad. Jetzt Temperaturen von 16 bis 19 Grad.
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4: Auf der A15 in Wil Richtung Iona. Auf der Höhe in Wil haben wir Verkehrsbehinderung nach einem Unfall. Und dadurch eine veränderte Verkehrsführung auf der A52 Richtung in Wil. Es gibt Umleitung via Anschlussdürnte.
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4: Zwei, und vor allem ist heute Freitag, der 7. August, der letzte Teil von unserem Kommunikationsworkshop. Gibt es gerade in wenigen Augenblicken.
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0: 5:30.
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2: Matthias Mattenberger, braucht es dich überhaupt noch? Weil es gibt ja KI, die einem hilft, kommunizieren.
3: Ob es mich noch braucht, das weiss ich nicht, aber das hoffe ich natürlich. Aber Kommunikation braucht es auf jeden Fall, weil wir kommunizieren jetzt nicht nur mit Menschen, sondern eben auch mit einer KI, mit einer künstlichen Intelligenz, mit sogenannten LLMs, also Large Language Models. Und auch diese Kommunikation muss eben geübt sein. Aber was man sicher kann sagen ist, dass es in Zukunft die Kommunikation noch menschlicher muss werden und wir darum müssen lernen, so menschlich wie möglich zu kommunizieren.
2: Was heisst das?
3: Radiostudios, und wir sind gerade in einem miteinander, haben mittlerweile so Effektgeräte, die Schnaufer und Ähms automatisch rausfiltern. Und auf der anderen Seite tut KI Ähms und Schnaufer automatisch rein, dass sie menschlicher tönen. Also das heisst, KI probiert uns zu imitieren und wir probieren quasi KI zu imitieren, dass wir ein bisschen roboterhafter tönen. Und ich glaube, das müssen wir in Zukunft einfach vermeiden. Es gibt einen schönen Comic, der das auch zeigt. Da sind zwei Personen, schauen in den Bildschirm rein und die eine die erzählt der andere ganz stolz: Schau mal, ich habe aus dem ganz langen E-Mail einen einzigen Bullet Point können machen. Also das heisst, wir tun irgendwie quasi mit KI jetzt ganz viel Geschriebenes produzieren, wo aber unter Umständen eben gar nicht zielführend ist. Und das heisst, wenn ich übersetzt, oder wenn wir jetzt in den Serverraum hineinschauen, ganz viel Strom, ganz viel Energie und ganz viel, wie man früher gesagt hätte, heisse Luft im wahrsten Sinne des Wortes, die tatsächlich produziert wird. Und das müssen wir vermeiden. Wir müssen selber denken, wir müssen selber abkürzen, haben wir gestern darüber geredet, um so menschlich und direkt und klar zu kommunizieren, genauso wie ich es in meinem Buch «Klar Kommunikation leicht gemacht» auch beschreibe.
1: Weitere Hacks gibt es im Buch «Klar Kommunikation leicht gemacht» von Matthias M. Mattenberger, erschienen im Campus Verlag.

0: Diana King in der Radio 1 Morgenshow um 6:45.
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0: Am Freitag ist er aufgestanden, der Peter. Guten Morgen.
2: Ja, genau. Ich weiss, Vorfreude auf morgen. Ja, das ist.
0: Noch ein Wettbewerb. Auf welchem von diesen Love Mobiles ist der Peter?
2: Ja, mich erkennt man leicht. Das ist einfach das unförmige, schwabbige Teil, wo da sich irgendwie in einem komischen Kostüm bewegt.
0: Das war alles überragt. Peter, was haben wir heute für Wetter?
2: Ich will mich gar nicht anders anlegen, als das Quellwürchen, so sehe ich aus. Also gut, es ist, ja, eigentlich sieht gut aus. Ein herzige Quellwürchen, die wir hier haben, aber ein blauer Himmel, die Sonne geht dann auf und wir geniessen es auch heute wieder. Vor allem geniessen wir es auch, dass es ein bisschen frischer ist. Vielleicht hast du auch, Marc, als fröstlicher Mensch, erste Hühnerhautpartikel gehabt auf deiner Haut. So zwischen 14 und 17, 18 Grad ist es aktuell ein Kloten-Flughafen. 16,5 Grad, mitten in der Stadt ist es 19 Grad. Auf dem Zürichberg oben auch 18 Grad. Also, das hält man gut aus. Da kann man jetzt noch ein bisschen die Fenster aufmachen. Heute ist es nicht ein brandheißer Tag. Wir haben es zwischen 28 und 29 Grad. Blast eine leichte Beise. Es gibt auch wieder Quellwolken im Laufe des Tages Richtung Bergen. Hauptsächlich Richtung Glarner Alpen. Und wenn man so Richtung Bündnerland geht, der Wallensee drauf fährt und dann dort schaut, dort hat es eine grosse Quellwolke. Und dort kann es dann auch örtlich einmal ein Gewitter geben. Vielleicht sieht man am Abend, am späteren Abend, ein bisschen Wetterleuchten von dort her. Aber bei uns ist es überhaupt kein Problem. Es ist trocken und wie gesagt, immer noch staubtrocken, muss ich dazu sagen, mit einer leichten bis mässigen Beise.
0: Was habe ich auf meiner Haut?
2: Eine Hühnerhaut.
0: Aha, Hühnerhaut.
2: Ja, so, ja, ich habe es ein bisschen falsch formuliert.
0: Nein.
2: Ich bin ja kein KI.
0: Mir ist sofort eine Teenie-Komödie in Sinn gekommen, aus dem 87, die ich geliebt habe. Nein, musst du dich noch erinnern, die haben irgendwie, ich weiß nicht, wie er heisst, sie haben irgendwie so für 1000 Dollar einen Computer gekauft und haben sich dann irgendwie, ja, nein, also, wahnsinnig. Dort ist der Spruch gefallen, an meine Haut lasse ich nur Wasser.
2: Ja, ist gut.
0: Und das darf man heute nicht mehr sagen. Gut, also, wie geht es weiter morgens?
2: Ja. Genau, Strip Parade, perfekt Wetter. Können wir also nicht gross diskutieren, die April wird juchzen. Dass es auch an diesem Tag mit dieser Hitzewelle weitergeht. Nicht, dass es übermäßig heiß ist, 31 Grad, leichte Beise, blauer Himmel. Also das gibt wieder wunderbare Bilder natürlich da von der Stadt, die wir anschauen dürfen. Richtung Berge hat es ein paar Quellwolken, bleiben aber harmlos, also kein Gewitter morgen. Und am Sonntag ist es ebenfalls zuerst meistens sonnig, es wird heiß, die Temperaturen gehen drauf bis auf 33 bis 35 Grad, also wirklich wieder oben raus. Es wird aber am Nachmittag und am Abend dann zuerst in den Bergen, örtlich dann im Flachland einmal ein Gewitter geben. Also Sonntag könnte dann ein bisschen gewitteriger werden in der zweiten Tagessicht.
0: Und wer will wissen, das verlassen wir jetzt exklusiv. Nein, dann machen wir ein kleines Rätsel daraus, wer will wissen, was für ein Kostüm der Peter Mohn anhat. Der soll mal den Borat-Film schauen.
2: Das ist gut.

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5: Ich bin Birgit Orgler, guten Morgen. Das gescheiterte Drohnenattentat auf den deutschen Flughafen Leipzig beunruhigt auch die Schweiz. Das berichtet der Blick. In der Nacht auf Mittwoch war am Flughafen Leipzig eine mit Sprengstoff versehene Drohne gefunden worden. Schweizer Politiker aus allen Parteien reagieren äußerst besorgt auf den Vorfall. Für relativ wenig Geld könne mit handelsüblicher Technologie großer Schaden verursacht und der Flugverkehr lahmgelegt werden, sagt beispielsweise SVP-Nationalrat Werner Gartmann. Die Walliser Staatsanwaltschaft hat den Antrag Italiens abgelehnt, sich am Strafverfahren zur Brandkatastrophe in Cromontana als Zivilklägerin zu beteiligen. Der italienische Staat hatte eine Beteiligung mit dem direkten finanziellen Schaden für Italien begründet. Beim Brand in der Bar Le Constellation in der Silvesternacht waren 6 junge Italiener ums Leben gekommen. 14 wurden verletzt. Zudem wurden auch Patienten aus der Schweiz in Mailand behandelt. Italien hat Berufung gegen die Entscheidung eingelegt. Die neue nationale Opferhilfe-Telefonnummer 142 bei häuslicher Gewalt ist in Grenzgebieten nicht immer erreichbar. Das berichten mehrere welsche Zeitungen. Es könne sein, dass sich ein Mobiltelefon mit einem ausländischen Mobilfunknetz verbindet, obwohl sich der Nutzer noch auf Schweizer Gebiet befindet, erklärt das Bundesamt für Kommunikation. Dann werde der Anruf weder im Ausland noch in der Schweiz bearbeitet. Ein 38-jähriger E-Trottinett-Fahrer steht heute vor dem Bezirksgericht Dielsdorf, weil er einen Polizisten schwer verletzt haben soll. Der Mann soll bei Regensdorf mit bis zu 60 Kilometern pro Stunde in den Polizisten gefahren sein. Dieser erlitt unter anderem 2 Halswirbelbrüche. Die Staatsanwaltschaft fordert eine Geldstrafe sowie 10 Monate bedingt. Thun, St. Gallen, Lugano und Sion können weiter von der Gruppenphase im Fußball-Europacup träumen. Thun gewann das Quali-Hinspiel in der Europa League gegen Víkingur Reykjavík 3:0. In der Quali für die Conference League kam St. Gallen bei Sheriff Tiraspol zu einem 3:1. Lugano schlug Runavík 2:0. Die Partie Noah Jerewan Sion endete 2:2.
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6: Der Nikkei in Tokio steht im Moment auf 65.308 Punkte, ein Minus von 0,57%. Der US-Dollar der kostet 81,28 und der Euro gehandelt zu 93,64.
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6: Peter Wick, guten Morgen.
7: Guten Morgen, Marc. Hallo miteinander. Heute im Laufe des Tages. Zuerst mal ein angenehmes Aufstehen mit Temperaturen so zwischen 14 und 18 Grad. Am Nachmittag geht es drauf bis auf 28 bis 29 Grad mit einer leichten Beise. Es hat viel Sonnenstrahlen, natürlich auch ein paar Wolken. Quellwolken vor allem Richtung Alpen. Aber nun geht es Richtung Glanur und Bündnerberge. Dort das Gewitter, sonst das Gewitter frei bleiben. Und morgen das Street Parade, da ist es den ganzen Tag meistens sonnig und mit 31 Grad, ziemlich heiß.
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6: Westring Chur Richtung Basel zwischen Müetliberg-Tunnel und dem Escher-Tunnel haben wir Stau nach einem Unfall. Auf der A15 in Wil Richtung Jona, auf der Höhe in Wil Verkehrsbehinderungen nach einem Unfall. Dann auf der A4 Brunnen Richtung Zürich, der Eisenberg-Tunnel dort ist überlastet. Dort haben wir Stau und Oberlaut-Autobahn Jona Richtung in Wil zwischen Dürnt und in Wil dort stockt es.

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1: Und wer ist der einzige Rockstar in der Schweiz? Ja, sicher, der Baschi. Der Baschi bringt heute sein neues Album raus. Es heisst, wie er zum Nachnamen, es heisst Bürgin. Und da wollen wir doch nicht unterlassen, kurz einmal reinzuhören. Schön, habt ihr eingeschaltet. Guten Freitagmorgen, 7. August, 5 ab 7.
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0: Ski. Und heute kommt sein neues Album raus. Es trägt den Titel «Bürgin». Und man kann es überall, wo es Musik gibt, irgendwie organisieren. Auf allen Streamingportalen und natürlich auch im klassischen Handel. Es gibt sogar das Album als Vinyl für alle Fans. Im Leben von Baschi hat sich einiges geändert. Er und seine Frau Talana Netzer sind älter geworden. Von einem scheint wunderschönen Sohn, hat der Baschi im SC-Tag verraten.
1: Unser Baby sieht aus, als hätten wir es geklont. Weißt du, in L.A. Er ist so ein schönes Kind. Also von mir hat er es nicht. Er kann es nur von der Alana. Aber er ist so ein schöner Bub. Ich meine, wenn das so weitermacht, dann wird das mal ein richtiger Player.
0: Und auch über Geburt erzählt der Baschi sehr offen, frisch von der Leber weg, so wie wir ihn lieben.
1: Ich war gerade sehr am Kochen, mega gut gekocht für die Alana. Dann gegessen, auf einmal bekommt sie so Bauchweh. Ich dachte, oh, habe ich doch nicht so gut gekocht. Weil auf einmal ist mir auch schlecht geworden. Dann haben wir angerufen und haben gesagt, ja, kommen Sie doch vorbei, wir schauen es schnell an. Sind wir vorbei und auf einmal so, hey, fuck, ich spüre den Kopf. Ich so, Scheiße, ja, was heisst jetzt das? Bekommen wir morgen am Morgen? Sie so, nein, jetzt bleiben wir gerade da.
0: Der Baschi über sein Rockstar-Image und seine Club-Tournee reden wir dann nach zwei Songs. Zuerst hören wir jetzt mal rein in das Album «Bürgin». Da kommt der Track «Haus bauen».

0: Antonello Venditti im 17 ab 7 in der Radio 1 Morgenshow. Vorher haben wir gehört Hausbau, aber im neuen Album von Baschi trägt der Titel Bürgin. Und man kann es ab heute überall kaufen, wo es gute Musik gibt. Zum Beispiel auch für die Vinylfans übrigens hat Baschi extra das Album auch als Vinyl rausgegeben. Und er war Gast im SI-Tag. Kann man überall runterhören, gibt es auch als Podcast. Er ist ja eigentlich der einzige Rockstar. Wenn man in der Schweiz so ein bisschen rumschaut, gibt es nicht wahnsinnig viele andere auch noch. Auch wenn das Image vielleicht nicht immer zu Recht da sei, sagt er.
1: Die Leute sehen mich halt auch von meiner Lebenszeit irgendwie so 3%, weißt du, was ich meine? An einem so einem Fest oder an einer Party oder irgendwie an einem. Und dass man dann mal einen durchgibt oder so, mit Leuten so, ja. Und dass ich halt dann da bin. Ich meine, andere saufen vielleicht noch mehr, aber sind irgendwie ruhig. Und ich bin so, zwei Glas bin ich halt schon, juhu, und let's go. Und dann sehen mich die Leute und denken so, oh, der Baschi wieder. Ja, aber an dem Image kann ich eh nichts mehr machen, weißt du, was ich meine?
0: Wer den Baschi nicht nur wollt hören, sondern auch wollt sehen, heute Abend Stars in Town Schaffhausen und ab dem Oktober auf Tournee.
1: Hey, ich gehe ab Oktober auf meine grösste Clubtour mit dem neuen Album. Und bin in grossen Saal, also ich muss richtig viel Billet verkaufen und es läuft aber gut und ich bin sehr zuversichtlich, dass auch die Tour ausverkauft wird sein. Und jeder, der schon mal an einer Baschi-Show ist, sieht, der weiss, dass ich immer das Maximum raushole. Ich habe dann Freude, wenn es vorbei ist und es gut war.
0: Bürgin, das neue Album von Baschi, ab heute draussen auf allen Streaming-Portalen, selbstverständlich und klassisch im Laden, sogar als Vinyl. Und hier noch einer, der Song, der dem Album schlussendlich den Titel gegeben hat, er heisst so wie der Baschi zum Nachnamen, Bürgin.

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6: 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Es ist 7:30 Uhr. 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
7: Ich bin Birgit Orgler. Guten Morgen. Die neue nationale Opferhilfe-Telefonnummer 142 bei häuslicher Gewalt ist in Grenzgebieten nicht immer erreichbar. Das berichten mehrere welsche Zeitungen. Es könne sein, dass sich ein Mobiltelefon mit einem ausländischen Mobilfunknetz verbindet, obwohl sich der Nutzer noch auf Schweizer Gebiet befindet, erklärt das Bundesamt für Kommunikation. Dann werde der Anruf weder im Ausland noch in der Schweiz bearbeitet. Der US-Konzern Meta muss eine Buße von über einer 500 Millionen Dollar zahlen. Minderjährige würden auf den Online-Plattformen wie Facebook oder Instagram zu wenig geschützt. Das hat ein Gericht im US-Bundesstaat New Mexico entschieden. Mit dem Geld soll ein Fonds zur Unterstützung von Minderjährigen finanziert werden, die durch Online-Konsum geschädigt wurden. Fast jede zweite Person in Großbritannien setzt bewusst seltener auf künstliche Intelligenz. Grund seien wachsende Sorgen um Datenschutz, Datensicherheit und die Einhaltung von Vorschriften, heißt es in einer Mitteilung des King's College London. KI wird demnach kritischer beurteilt als noch im Herbst 2023. Thun, St. Gallen, Lugano und Sion können weiter von der Gruppenphase im Fußball-Europacup träumen. Thun gewann das Quali-Hinspiel in der Europa League gegen Víkingur Reykjavík 3:0. In der Quali für die Conference League kam St. Gallen bei Sheriff Tiraspol zu einem 3:1. Lugano schlug Runavík 2:0. Die Partie Noah Jerevan-Sion endete 2:2.
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8: Sehen einigermaßen gut aus. Da bei uns im Sender Gebietverkehr hat es aber die ganz grossen Staus, die bleiben aus. Auf der A2 allerdings, ja, so richtig Gotthard, also die, die wieder heimkommen. Da haben wir im Moment 1 Kilometer Stau, etwa 10 Minuten Geduld braucht es dort, falls der Leute erwartet. Sie kommen 10 Minuten später.
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8: Das ist eben die Radio-Legasthenie, oder wenn man das Wetter und den Verkehr vertauscht. Wir kommen jetzt halt zum Wetter. Heute Freitag, zuerst recht sonnig, am Nachmittag im Flachland meistens sonnig mit ein paar flachen Quellwolken. In den Alpen gibt es die Quellwolken und am Nachmittag dort in den Glarner und Bündner Alpen vereinzelt Regen und Gewitter. Wir erwarten heute am Nachmittag 29 Grad bei etwas Pinsen.
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8: Margrit Stamm, Erziehungswissenschaftlerin, Professorin, war unser Morgenmensch. Diese Woche, muss man schon sagen, heute zum letzten Mal. Wir schalten sie zu in 3 Minuten.
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0: 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Es ist 7:30 Uhr.
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0: Professorin Margit Stamm gehört zu den bekanntesten Bildungsforscherinnen von der Schweiz. Die Erziehungswissenschaftlerin ist unser Morgenmensch in dieser Woche. Heute zum letzten Mal. Guten Morgen, Frau Stamm.
2: Guten Morgen, Herr
0: Jäcki. Die Kinder sind ja durchgetaktet wie ein Top-Manager. Alles ermöglicht von den Eltern. Ist ja eigentlich noch schön, oder? Wenn die Eltern den Kindern so viele Möglichkeiten geben. Ist es zu viel?
2: Also, es ist schön, wenn sich die Eltern für die Kinder engagieren. Ganz klar, das ist ein Fortschritt gegenüber früher. Aber es kann auch zu viel werden, wenn Kinder Wochen haben, wo voll ausgebucht ist, kann man sagen, und Kinder von A bis Z eigentlich immer engagiert sind in der Schule, im Sport, in der Musik, in der Therapie. Das ist für viele Kinder manchmal too much, ohne dass man es will wahrhaben.
0: Beobachtet ihr, dass es ein bisschen Überforderung gibt von den Kindern heute?
2: Ja, es gibt immer mehr Kinder, 10, 12-Jährige, die sagen, sie haben Stress. Und das ist eine relativ neue Entwicklung. Stress ist nicht nur immer Schul- und Leistungsdruck, sondern Stress ist eben auch, dass sie sagen, sie haben zu wenig freie Zeit.
0: Freie Zeit, das ist assoziiert man in unserer Gesellschaft immer so ein bisschen mit faul, auf der faulen Haut liegen, aber es ist eben wichtig. Was ist so wichtig an der freien Zeit?
2: Freie Zeit ist darum wichtig, also sie ist kein Leerlauf, sondern eigentlich ist sie ein Raum, wo Kreativität kann entstehen, Selbstständigkeit kann entstehen und Selbstvertrauen kann wachsen. Eine freie Zeit heisst eben, dass sich Kinder können selber organisieren können, ohne dass Mami oder Papi immer genau sagen, was als nächstes gerade kommt.
0: Aber Freizeit mit dem Smartphone verbringen ist wahrscheinlich auch nicht das Richtige, oder?
2: Das ist gar nicht das Richtige, selbstverständlich nicht. Aber es läuft ja jetzt relativ gute Kampagne und die Sensibilität hat zugenommen bei den Erwachsenen. Nur sind zum Teil eben die Erwachsenen selber mit ihrem Handy ein Negativbeispiel.
0: Absolut, da muss man sich selber an die Nase nehmen.
2: Ja.
0: Sagt uns doch mal, wir überfordern die Eltern, welcher Erziehungsstil funktioniert heute am besten? Es gibt ja verschiedene Philosophien, der hat den Überblick.
2: Genau, es gibt die bedürfnisorientierte Erziehung, es gibt neuen Trend von Nichterziehung und es gibt eine autoritäre Erziehung. Und ich votiere für eine Erziehung, die in der Mitte ist. Kinder brauchen Wärme, Kinder brauchen Zutrauen, Verfügbarkeit von den Eltern, Liebe natürlich, gehört zu der Wärme, aber auch klare Grenzen und Regeln, die alle einhalten. Und das ist eigentlich der Erziehungsstil, wo fast allen Kindern eben Sicherheit gibt. Es gibt einen sicheren Hafen für die Kinder, aber sie lernen sich dann schon früh auch in eine soziale Gruppe einfügen und die Regeln zum Beispiel von einem Kindergarten oder wir sind jetzt beim Schulauftritt von einer Schule einhalten. Das fällt solchen Kindern viel leichter.
0: Gestern haben wir noch ein spannendes Thema angeschnitten über die Aussenseite-Kinder. Und da haben wir im Nachgang haben wir gesagt, ja, jetzt sind wir fast ein bisschen negativ gewesen. Es gibt nämlich auch noch den positiven Aspekt und den wollen wir unbedingt noch nachher reichen.
2: Ich bin Ihnen dankbar, dass ich das noch nachschiebe. Es gibt auch positive Entwicklungen bei Aussenseiter-Kindern, nämlich solche, die zum Beispiel können oder wollen alleine spielen, die sich nicht an Gruppentrends beteiligen, solche, die persönliche Interessen haben oder solche, die probieren, eigene kreative Aktivitäten zu verfolgen. Und weil unsere Schule eigentlich so auf soziale Integration ausgelegt ist, erscheinen dann manchmal solche positive Aussenseiter als gefördert. Aber das sind häufig Kinder, die genau wissen, was sie wollen und die Stärke können entfalten. Und im Übrigen gibt es verschiedenste KünstlerInnen, oder Malerinnen und so weiter, die sagen, in der Jugend sind sie immer Aussenseiter gewesen. Also es gibt auch positive Arten von dem Aussenseitertum. Das ist mir wichtig, das noch zu betonen.
0: Zum Schluss, was wünscht ihr euch von Eltern im neuen Schuljahr, wo jetzt losgeht?
2: Ich wünsche mir, dass sie weniger Perfektion an den Tag legen, weniger alles fürs Kind machen, mehr Vertrauen immer auf den Weg geben. Also man könnte sagen, nicht fragen, was kann ich alles für mein Kind tun, sondern was kann ich oder können wir dem Kind zutrauen. Das wäre eine schöne Entwicklungsmöglichkeit.
0: Es war so eine spannende und ich glaube auch wichtige Woche gewesen, Margrit Stamm. Danke vielmals, dass Sie sich Zeit genommen haben.
2: Danke, merci auch, Herr Jäcki.
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1: Was? Temperaturen unter 30 Grad gibt es heute. Und noch Beisen dazu.
2: Ja, jetzt hör Pulli aber anlegen, auf. Pulli anlegen, Jacken anlegen.
1: So, zum Glück haben wir die Winterkleider schon in der Nähe.
2: Das ist ja
1: also, wie sieht es genau aus, en Detail?
2: Ja, ich denke mir grundsätzlich heute, abgesehen von ein paar flachen Quellwolken, meistens sonnig. Es wird gegen den Nachmittag, Abend, vor allem so Richtung Alpen, das heisst Richtung Glarner, Schweizer Alpen, Quellwolken geben, so Richtung Alpenstadt, Ockenburg. Aber gerade so Richtung Glarner Alpen, die ganz, ganz weit hinein, wenn es Richtung Vorab geht und dann auch Richtung Bündner Alpen, dann kann es gewittern. Aber sonst sollte eigentlich gewitterfrei bleiben bei uns da in der Region sowieso. Und eben angenehm, wir haben heute Morgen auch Temperaturen unter 20 Grad erlebt, auch das ist richtig angenehm. Man kann ein bisschen lüften jetzt und der Tag durchfächelt uns auch noch eine leichte bis mäßige Beise entgegen und das bei 28 bis 29 Grad. Du hast gesagt, wir werden heute wahrscheinlich für einmal 30 Grad Marke verpassen.
1: Und die, die morgen wahnsinnig viel Haut wollen, zeigen, kein Problem, oder?
2: Ja, gut, sonnenbrandmässig ist das Thema. Wir haben einen höheren UV-Index, morgen noch wenig Wolken, wenn überhaupt. Sogar ein blauer Himmel über Zürich wölbt sich da. Natürlich für das Street Parade perfekte Bedingungen. Relativ tiefe Luftfeuchtigkeit, das heisst, man sollte genug Wasser trinken. Mhm. Wäre Variante, vor allem, wenn man sich da bewegt und tanzt und macht und tut. Aber nein, da gibt es keine Einschränkung. Einfach wirklich tolles Wetter für Street Parade, für die Organisatoren und für alle anderen. Seenachtsfest, Klepper, Rapperswil ist auch noch. Also für alle, die etwas draussen machen, perfekt. Es wird kaum grosse Quellwolken geben am Nachmittag in den Bergen. Erst dann am Sonntag Nachmittag, Abend. Dort könnte es dann mal in den Bergen die ersten Gewitter geben. Vielleicht am Abend auch örtlich im Flachland. Temperaturen am morgigen Tag um die 30 bis 32 Grad. Am Sonntag 34 bis 35 Grad. Also wir schrauben da wieder rauf und auch nächste Woche bleibt es heiß bis sehr heiß.

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9: Ich bin Birgit Orgler. Guten Morgen. Die neue nationale Opferhilfe-Telefonnummer 142 bei häuslicher Gewalt ist in Grenzgebieten nicht immer erreichbar. Das berichten mehrere welsche Zeitungen. Es könne sein, dass sich ein Mobiltelefon mit einem ausländischen Mobilfunknetz verbindet, obwohl sich der Nutzer noch auf Schweizer Gebiet befindet, erklärt das Bundesamt für Kommunikation. Dann werde der Anruf weder im Ausland noch in der Schweiz bearbeitet. Die Wasserpegel des Rheins haben wegen der anhaltenden Trockenheit historische Tiefstände erreicht. Wirtschaftsverbände sorgen sich deshalb um die Zukunft der Güterversorgung über den Fluss und fordern Maßnahmen. Ziel sei, den Rhein als verlässliche Verkehrsachse zu sichern und die Schifffahrt auch bei künftigem Niedrigwasser zu gewährleisten. Wegen der tiefen Pegelstände könnten Schiffe nicht mehr voll beladen werden. In Schleitheim im Kanton Schaffhausen ist gestern eine 91-jährige Fußgängerin bei einem Verkehrsunfall ums Leben gekommen. Ein 59-jähriger Lieferwagenfahrer bemerkte die Frau, die in einer Kurve die Straße überqueren wollte, zu spät. Daraufhin kam es zur Kollision. Die Fußgängerin starb noch auf der Unfallstelle. Der eskalierende Konflikt zwischen Saudi-Arabien und der Houthi-Miliz im Jemen droht, eine Friedenslösung im Iran-Krieg zu erschweren. In der Nacht wurden bei Angriffen der vom Iran unterstützten Houthi mindestens 11 Zivilisten in Saudi-Arabien verletzt. US-Präsident Donald Trump geht dagegen nach eigenen Angaben weiter davon aus, dass der Iran-Krieg ziemlich bald enden und eine Öffnung der Straße von Hormuz bevorstehen könnte. Bei einer Explosion in einem Bus nahe der syrischen Hauptstadt Damaskus sind mindestens 2 Menschen getötet worden. 13 Menschen wurden verletzt. Nach Angaben des syrischen Staatsfernsehens verursachte ein Sprengsatz im Bus die Explosion. Bis jetzt hat niemand den Angriff für sich reklamiert. Thun, St. Gallen, Lugano und Sion können weiter von der Gruppenphase im Fußball-Europacup träumen. Thun gewann das Quali-Hinspiel in der Europa League gegen Víkingur Reykjavík 3:0. In der Quali für die Conference League kam St. Gallen bei Sheriff Tiraspol zu einem 3:1. Lugano schlug Runavík 2:0. Die Partie Noah Jerevan Sion endete 2:2.
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10: Kurz vor Schluss steht der Nikkei auf 65.417 Punkte, ein Minus von 0,41%. Der US-Dollar der kostet 81,26 und der Euro 93,63.
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10: Morgen, Peter Wick.
11: Guten Morgen, Marc. Hallo miteinander. Heute im Laufe vom Vormittag ziemlich bis meistens sonniges Wetter, am Nachmittag ebenfalls, mit ein paar flachen Quellwolken bei uns hier im Flachland. Darum heisst man Flachland. In den Bergen, dort türmen sich die Quellwolken höher auf und dort kann es Richtung Glaner und Bündnerberge mal ein Gewitter geben bei uns, aber ist es gewitterfrei. Temperaturtechnisch jetzt aktuell angenehm, zwischen etwa 16 und 18 Grad. Am Nachmittag geht es darauf maximal bis auf 28 bis 29 Grad mit einer leichten Bise und morgen am Strip Rail Samstag perfektes Partywetter mit viel Sonne und bis zu 31 Grad.
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10: Sieht eigentlich recht gut aus im Radio 1 Sendegebiet. Viel Verkehr zwar, aber die grösseren Staus die bleiben aus. Einzig so vom Süden her, von Chiasso Richtung Gotthard, dort im Moment 2 Kilometer Stau. Also die Leute kommen langsam aber sicher wieder. Hey, gute und sichere Fahrt.

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1: Ja, muss man überhaupt noch lernen kommunizieren, wenn man doch KI hat? Jawohl, mehr denn je. Wie, das hören wir um 20 ab. Vorher gehen wir richtig Sommersam vom Tag.
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0: Cristiano Castro gehört zu den erfolgreichsten Popsängern von Lateinamerika. 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Der Song erzählt von einer Liebe, die das Leben in die schönsten Farben taucht.

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2: Matthias Mattenberger, braucht es dich überhaupt noch? Weil es gibt ja KI, die einem hilft, kommunizieren.
3: Ob es mich noch braucht, das weiss ich nicht, aber das hoffe ich natürlich. Aber Kommunikation braucht es auf jeden Fall, weil wir kommunizieren jetzt nicht nur mit Menschen, sondern eben auch mit einer KI, mit einer künstlichen Intelligenz, mit sogenannten LLMs, also Large Language Models. Und auch diese Kommunikation muss eben geübt sein. Aber was man sicher kann sagen ist, dass es in Zukunft die Kommunikation noch menschlicher muss werden und wir darum müssen lernen, so menschlich wie möglich zu kommunizieren.
2: Was heisst das?
3: Radiostudios, und wir sind gerade in einem miteinander, haben mittlerweile so Effektgeräte, die Schnaufer und Ams automatisch rausfiltern. Und auf der anderen Seite tut KI Ams und Schnaufer automatisch rein, dass sie menschlicher tönen. Also das heisst, KI probiert uns zu imitieren und wir probieren quasi KI zu imitieren, dass wir ein bisschen roboterhafter tönen. Und ich glaube, das müssen wir in Zukunft einfach vermeiden. Es gibt einen schönen Comic, der das auch zeigt. Da sind zwei Personen, schauen in den Bildschirm rein und die eine die erzählt der andere ganz stolz: Schau mal, ich habe aus dem ganz langen E-Mail einen einzigen Bullet Point können machen. Also das heisst, wir tun irgendwie quasi mit KI jetzt ganz viel Geschriebenes produzieren, wo aber unter Umständen eben gar nicht zielführend ist. Und das heisst, wenn ich übersetzt, oder wenn wir jetzt in den Serverraum hineinschauen, ganz viel Strom, ganz viel Energie und ganz viel, wie man früher gesagt hätte, heisse Luft im wahrsten Sinn vom Wort, die tatsächlich produziert wird. Und das müssen wir vermeiden. Wir müssen selber denken, wir müssen selber abkürzen, haben wir gestern darüber geredet, um so menschlich und direkt und klar zu kommunizieren, genauso wie ich es in meinem Buch «Klar Kommunikation leicht gemacht» auch beschreibe.
1: Weitere Hacks gibt es im Buch «Klar Kommunikation leicht gemacht» von Matthias M. Mattenberger, erschienen im Campus Verlag.

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10: Wir haben ziemlich sonniges Wetter, am Nachmittag im Flachland meistens sonnig. Da haben wir vor allem ein paar Quellwolken, auch Richtung Berge, Alpen bilden sich Quellwolken. Und da kann es am Nachmittag in den Glarner und Bündner Alpen vereinzelt regnen und gewittern. Wir erwarten heute bei der Biese 29 Grad.
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10: Wir haben für das Ende Gebiet keine grösseren Staus. Von Süden her haben wir 2 Kilometer Stau vor dem Gotthardtunnel Richtung Norden, also die Leute hier langsam am zurückkommen. Aber bei uns sieht es gar nicht so schlecht aus. Wir wünschen eine gute und sichere Fahrt.
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10: Machen wir es parat für die Street Parade von morgen hier in Zürich am Seebecki bei besten Bedingungen. Wunderbares Wetter, grossartig. Und der Stefan Eppli, der Mr. Street Parade, noch einmal auf Besuch bei uns für die letzten Infos nach 2 Songs.
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1: Stefan Eppli, Mr. Street Parade. Wie fleissig hast du selber als Street Parade getanzt?
2: Ich bin lieber ein bisschen der, der an der Bar gestanden ist und mich ein bisschen unterhalten habe mit der Gesellschaft, die sich an der Bar herumgetrieben hat.
1: Was hörst du privat daheim?
2: Musikalisch bin ich immer so ein bisschen auf Indie-Rock. Also ich höre gerne Muse, ich höre gerne Archive, ich höre auch sehr gerne Depeche Mode natürlich, vor allem auch, weil sie immer wieder neue Sachen bringen. Und ich finde die vor allem spannend, sehr gut in der Schweiz, gefällt mir vor allem Zürich West, bin ein riesen Fan. Ich sage jetzt mal, die Musik, die noch gespielt wird, mit einer Gitarre und einem Schlagzeuger, ich finde auch live, gefällt mir das persönlich jetzt immer noch besser.
1: Wie manchmal überlegst du oder hast du schon überlegt, aufzuhören als Mr. Street Parade?
2: Eigentlich eben schon ein paar Jahre. Mein Vorgänger hat 7 Jahre gemacht. Also im 2000 habe ich dann die Wachablösung gemacht. Und ich habe gesagt, ich mache es keine 7 Jahre, ich möchte mal einen Sommer geniessen können. Und jetzt bin ich immer noch da im 2026. Wir schauen aber schon, dass wir auch eine Nachfolge jetzt haben. Wir sind ja alle jetzt im Vorstand. Sind wir jetzt alle so, ich sage, nicht alt, aber wir sind alle ein bisschen in die Jahre gekommen. Oder andere sagen, wir sind sehr erfahren. Aber wir müssen natürlich unser Know-how müssen wir natürlich weitergeben. Und da sind wir wirklich auch mit sehr vielen sehr jungen Leuten dran, dass das dann auch weitergeht.
1: Interessiert es dein Umfeld, deine Familie, was da läuft an der Street Parade?
2: Ja, absolut. Ich glaube, die Street Parade ist eben nicht einfach ein Rave irgendwo mit auf einem Feld oder in den Bergen. Es ist einfach wirklich mittlerweile ein Anlass, wo in der Stadt Zürich wahrscheinlich gar nicht mehr kannst wegdenken kannst. Und darum sind natürlich auch sämtliche Generationen, ich habe ja auch Kinder und die Kinder kommen auch an die Street Parade. Wir glauben eben, das ist ja genau der Grund auch, dass man die elektronische Musik ein bisschen auch an eine neue Generation weitergeben kann, obwohl die das vielleicht gar noch nie so wie gehört haben. Und wenn man dann eben mal vor Ort ist, dann reisst es einem eben schon mit.
1: Welche Headline willst du gerne lesen am bunten Morgen?
2: Wunderschöne Street Parade, Kulturen haben miteinander können, zu einem Beat tanzen und halt auf unseren Grundwert, dass es bei uns wie nicht darauf ankommt, welche Hautfarbe, welche Ausrichtung sexueller Natur oder auch welche Religion, dass man angehört. Wir sehen einfach, dass Street Parade funktioniert und das könnte ja sonst funktionieren.
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11: Ich bin Birgit Orgler. Guten Morgen. Die Wasserpegel des Rheins haben wegen der anhaltenden Trockenheit historische Tiefstände erreicht. Wirtschaftsverbände sorgen sich deshalb um die Zukunft der Güterversorgung über den Fluss und fordern Maßnahmen. Ziel sei, den Rhein als verlässliche Verkehrsachse zu sichern und die Schifffahrt auch bei künftigem Niedrigwasser zu gewährleisten. Wegen der tiefen Pegelstände könnten Schiffe nicht mehr voll beladen werden. Die Geistes- und Sozialwissenschaften verlieren an Schweizer Hochschulen an Gewicht. Das zeigt laut dem Tagesanzeiger eine Untersuchung der Schweizerischen Akademie der Geistes- und Sozialwissenschaften. Der Anteil der Studierenden der Geisteswissenschaften ist seit 2003 von 41% auf 29% gesunken. Gleichzeitig erlebten die naturwissenschaftlichen und technischen Disziplinen einen Boom. Bei Schüssen an einer Schule in Thailand sind mindestens 7 Menschen getötet und mehrere verletzt worden. Ersten Informationen zufolge soll es sich bei den Todesopfern um 3 Lehrer und 3 Schüler handeln, wie thailändische Medien berichten. Ersten Ermittlungen zufolge soll der mutmaßliche Täter ein Schüler sein. Laut den Sicherheitskräften soll der Schütze mittlerweile tot sein, er soll sich erschossen haben. Erstmals hat sich mit Argentinien ein Verband aus Südamerika auf die Seite von FIFA-Präsident Infantino gestellt. In einer öffentlichen Mitteilung schreibt der Verband, angesichts des bevorstehenden FIFA-Kongresses sei man fest davon überzeugt, dass der richtige Weg darin bestehe, die Arbeit unter Infantinos Führung fortzusetzen, um einen besseren und noch inklusiveren Fußball weiterzuentwickeln. Kurzgeschichten von künstlicher Intelligenz kommen bei Lesern manchmal besser an als solche von menschlichen Autoren. Das ist das Ergebnis einer aktuellen Studie, die im Journal Judgment and Decision Making erschienen ist. Die rund 1700 Teilnehmenden wussten im Versuch nicht mit Sicherheit, von wem die Geschichte stammte, die sie lasen. Mehrere Studien haben bereits zuvor gezeigt, dass die meisten Menschen Sachtexte von einer KI nicht von jenen menschlicher Autoren unterscheiden können.
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12: Recht sonnig mit im Flachland ein paar flache Quellwolken. In den Alpen vermehrt die Quellwolken und am Nachmittag in den Glarner und Bündner Alpen vereinzelt Regen und Gewitter möglich. Wir haben Temperaturen von bis zu 29 Grad. Dazu gibt es eine leichte bis mässige Beise. Morgens 3 Parade zusammen. Samstag, meistens Sonntag. Nur eine minimale Gewitterneigung über den Bergen am Nachmittag. Morgen gibt es 31 Grad bei der leichten Brise.
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12: Im Moment füllt das Sendegebiet keine grösseren Staus, eine gute und sichere Fahrt.

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1: Vier am 9. Mögt ihr euch noch erinnern, wo Sister Sledge an der Radio 1 Friday Night Party im Kaufleuten auftrat? Das ist schon ein Moment her, aber es war grossartig. Dort haben sie selbstverständlich auch den Hit, den Überhit We Are Family, haben sie dort zelebriert. Was für eine Geschichte steckt hinter diesem Song? Wir erfahren es etwa 20 ab bei uns in den Popsplits.
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Als Nile Rodgers und Bernard Edwards, die vier musikalischen Schwestern aus Philadelphia Ende der 70er Jahre kennenlernen, ist ihnen eines sofort klar. Deborah, Joan, Kim und Kathy Sledge brauchen einen Song, der ihren engen familiären Zusammenhalt zum Ausdruck bringt. Die beiden Gründer der Disco-Formation Chic machen sich an die Arbeit und schreiben den Schwestern einen Partykracher auf den Leib, der lebenslange gute Laune im Schoß der Familie verspricht. Eine ganz andere Bedeutung hat der Disco-Hit kurz nach seiner Veröffentlichung 1979 für einen Häftling auf dem südafrikanischen Robben Island. Dies ist die Insel, hier wirst du sterben. Mit diesen Worten empfingen die weißen Wärter Nelson Mandela 16 Jahre zuvor auf der Gefängnisinsel. Dass er auf Robben Island nicht sterben wird, weiß der Gegner des südafrikanischen Apartheid-Regimes spätestens, als er den Familiensong der Sledge-Schwestern über die Knastflure hallen hört. Immer wenn der Song im Radio läuft, drehen die weißen Aufseher die Lautstärkeregler hoch. Kein Schließer kann sich dem eingängigen Rhythmus des Songs entziehen. Die Vorstellung, dass weiße Wärter in einem südafrikanischen Gefängnis das Lied von vier afroamerikanischen Schwestern lautstark mitrellern, bestärkt Mandela in seiner Hoffnung, früher oder später wird das Apartheid-Regime in sich zusammenkrachen. Allerdings soll es noch über 10 Jahre dauern, ehe Mandela die Freiheit wiedererlangt. Als er Songwriter Rodgers später von der Bedeutung berichtet, die der Partyhit während seiner Haftzeit für ihn hatte, ist der Disco-Veteran tief gerührt. Rodgers gründet eine Organisation, die unter dem Namen des alten Sister Sledge-Hits nicht nur familiären, sondern auch multikulturellen Zusammenhang fördern soll. 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
4: Recht sonnig heute mit ein paar flachen Quellwolken. Über den Bergen dann mehr Quellwolken und am Nachmittag in den Glarner und Bündner Alpen durchaus auch vereinzelt Regen und Gewitter möglich. Bei uns bei einer schwachen Brise 29 Grad.
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4: Auf der A1 Basel Richtung Zürich zwischen Bruck und der Verzweigung Birfeld. Dort haben wir Verkehrsbehinderungen wegen einem Pannenfahrzeug.
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1: Wenn der Baschi gefeiert, heute sein Album ist ab sofort in den Läden. Es heisst Bürgin.
2: Hey, ich gehe ab Oktober auf meine grösste Clubtour mit dem neuen Album. Und bin in grossen Sälen, also muss richtig viel Billen verkaufen. Es läuft aber gut und ich bin sehr zuversichtlich, dass auch diese Tour ausverkauft wird sein. Und jeder, der schon mal an einer Baschi-Show war, der weiss, dass ich immer das Maximum raushole. Ich habe dann Freude, wenn es vorbei ist. Und es gut war.
1: Das Album, das ihr ab heute könnt streamen könnt, es gibt übrigens auch als Vinyl, ist fast so schön wie sein Sohn.
2: Unser Baby sieht aus, als hätten wir es geklont. Weißt du, ich meine, in L.A. Er ist so ein schönes Kind. Also von mir hat er es nicht. Er kann es nur von der Alana. Aber er ist so ein schöner Bub. Ich meine, wenn das so weitermacht, dann wird das mal ein richtiger Player.
1: Mehr von Baschi gibt es auch im SI-Talk. Dann ist morgen ja Street Parade auf einen Energy Drink im Studio vorbeikommen. Heute der Mr. Street Parade, Stefan Eppli.
3: Ich glaube, Street Parade ist eben nicht einfach ein Rave irgendwo mit auf einem Feld oder in den Bergen. Es ist einfach wirklich mittlerweile ein Anlass, wo in der Stadt Zürich wahrscheinlich gar nicht mehr kannst wegdenken kannst. Und darum sind natürlich auch sämtliche Generationen, eben, ich habe ja auch Kinder und die Kinder kommen auch an Street Parade. Wir glauben eben, das ist ja genau der Grund auch, dass man die elektronische Musik ein bisschen auch an eine neue Generation weitergeben kann, obwohl die das vielleicht gar noch nie so weit gehört haben. Und wenn man dann eben mal vor Ort ist, dann reisst es einem eben schon mit.

0: Gantieni übernimmt. Abend zusammen. Guten Morgen, Tamara.
1: Guten Morgen, Marc.
0: Was hast du für uns mit ganz viel Liebe vorbereitet?
1: Ich habe einen kleinen Ausblick auf die Street Parades vorbereitet.
0: Du hast das Netzli-Shirt schon an.
1: Madonna, alles schon montiert. Ich frage mich, sind nur so alte Knacker wie ich irgendwie dort? Und ich glaube schon. Hey.
0: Ich glaube, wir drücken den Schnickel gegen der Street Parade.
1: Die Jungen gehen ja nicht mehr Party machen.
0: Die können nicht mehr.
1: Die weigern sich.
0: Selbstoptimieren.
1: Ja, wahrscheinlich sind beschäftigt mit Selbstoptimieren. Dort tun wir einfach noch ein bisschen weiterhin blöd.
0: Das noch ein bisschen blöder.
1: Aber auch ein bisschen weniger Lustiges habe ich, wo wir drauf schauen müssen. Mit dem Bauernverband habe ich telefoniert. Die sind ja zur Nacht jetzt plötzlich auf den Feldern, müssen sie. Also das ist auch noch verheerend, die Auswirkungen, die die jetzt hat. Also nicht nur lustig und Party, aber so. Doch, dann hinterher, heute am Nachmittag gehen wir dann richtig. Schönes Wochenende, was wir gut von dieser Hitze abgewinnen können.
0: Tamara Gantieni, wir hören uns dann wieder am Montag. Bei der Margie Eggi, schönen Tag.

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5: Ich bin Birgit Orgler. Bei Schüssen an einer Schule in Thailand sind mindestens 7 Menschen getötet und mehrere verletzt worden. Ersten Informationen zufolge soll es sich bei den Todesopfern um 3 Lehrer und 3 Schüler handeln, wie thailändische Medien berichten. Ersten Ermittlungen zufolge soll der mutmaßliche Täter ein Schüler sein. Laut den Sicherheitskräften soll der Schütze mittlerweile tot sein, er soll sich erschossen haben. Experten rechnen mit einer Strafmilderung für Pierin Vinzenz. Nächste Woche beginnt am Zürcher Obergericht der Berufungsprozess gegen den ehemaligen Chef der Raiffeisenbank. In erster Instanz war Vinzenz wegen Veruntreuung und Urkundenfälschung zu einer Freiheitsstrafe von 3 Jahren und 9 Monaten verurteilt worden. In mehreren Medien erklären nun Experten, dass sie davon ausgehen, dass die Strafe gegen Vinzenz tiefer ausfallen wird. Raiffeisen sei kein wirklicher Schaden entstanden. Die Stimmung der Schweizer Konsumentinnen und Konsumenten hat sich im Juli erneut verbessert. Das teilt das Staatssekretariat für Wirtschaft mit. Die Stimmung verharre aber immer noch im negativen Bereich. Negativ beurteilt wird weiterhin die finanzielle Lage. Erstmals hat sich mit Argentinien ein Verband aus Südamerika auf die Seite von FIFA-Präsident Infantino gestellt. In einer öffentlichen Mitteilung schreibt der Verband, angesichts des bevorstehenden FIFA-Kongresses sei man fest davon überzeugt, dass der richtige Weg darin bestehe, die Arbeit unter Infantinos Führung fortzusetzen, um einen besseren und noch inklusiveren Fußball weiterzuentwickeln. Zuvor hatte sich bereits die Afrikanische Fußballkonföderation einstimmig hinter Infantino gestellt. Vor 12 Jahren sind 43 Studenten in Mexiko spurlos verschwunden. Nun ist der frühere Gouverneur des Bundesstaats Guerrero festgenommen worden. Ihm wird vorgeworfen, die Vernichtung von Beweismitteln angeordnet zu haben, wie die Generalstaatsanwaltschaft mitteilt. Dabei geht es unter anderem um Aufnahmen von Überwachungskameras. Im September 2014 hatten korrupte Polizisten die Studenten eines Lehrerseminars verschleppt und einem Drogenkartell übergeben.
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6: Es ist recht sonnig heute. Temperatur in Zürich aktuell 22 Grad. Fast schon erfrischend, möchte man sagen. Und Temperaturen kommen heute auch für einmal offiziell nicht über 30 Grad. 29 ist das Maximum. Gegen den Abend gibt es ein paar Quellwolken und Richtung Alpen sind auch einzelne Regengüsse oder örtliche Gewitter möglich.
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6: Es stockt auf dem Nordring Richtung St. Gallen zwischen dem Limmataler Kreuz und dem Gubrisch-Tunnel. Und dann schauen wir noch vor der Gotthard, aber beziehungsweise vor dem Nordportal Richtung Norden zwischen Quinto und Airolo 4 km Stau.
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6: Sport in dieser Hitze, ja oder nein? Wir reden darüber, außerdem gibt es deutliche Ja's zu Songs wie «I heard it through the grapevine», «La Collegiale» oder «The Genesis» neu in dieser Stunde. Willkommen bei Radio 1, am Mikrofon begleitet sie Tamara Cantini.
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0: kommt der Sommer, oder? Corazon Espinado von Santana zusammen mit dem Mana. 20 ab 10 ist es auf Radio 1.
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0: Wahrscheinlich geht es vielen im Moment genauso wie mir. Ich finde es einfach zu heiß für Sport. Obwohl, stimmt das wirklich? Gerade heute Morgen bin ich mit dem Fitnesscenter vorbeigefahren und dachte, hey, die sind ja eigentlich dort innen voll klimatisiert. Ist doch kein Problem zum Trainieren, könnte man meinen. Wobei, doch, die Klimageräte sind ein Problem, weiss der Fitnessexperte Rolf Martin.
2: Ich glaube, das Schlimmste ist dann, wenn man in den klimatisierten Räumen den Körper an eine bestimmte Temperatur gewöhnt und dann in einer speziellen Situation natürlich plötzlich an einer höheren Temperatur ausgesetzt wird, wie jetzt eben, wenn dann die Hitze wieder zunimmt, wie das der Fall ist, dann muss der Körper einfach schon vorbereitet sein darauf. Ich empfehle auf jeden Fall, Klimaanlage so wenig wie möglich, so viel wie nötig, weil der Körper muss sich können auf die aktuelle Tagestemperatur können einstellen können. Sonst gibt es sogar Gefahr, dass wir unter Umständen uns verkältet. Vor allem, wenn wir von der Hitze in klimatisierte Räume oder ins Auto zum Beispiel einsteigen, wo dann dort wieder abgekühlt wird.
0: Ja gut, so in einer Woche wieder, also mit dem Wochenende zum nächsten haben wir dann wieder gut über 30 Grad, also weit über 30 Grad. Schadet denn einem die Klimageräte am Ende, wenn man da den groben Temperaturwechsel macht?
2: Sehr sogar. Das kann bis zum Kreislaufkollaps führen, oder? Wo man dann plötzlich Mühe hat, weil der Körper nicht daran gewöhnt ist. Aber wenn man in einem zum Beispiel Fitnesscenter ist, das nicht klimatisiert ist, ist eigentlich die beste Situation, auch wenn es dann halt heiß ist und ein bisschen unangenehm. Aber der Körper gewöhnt sich dann an die Belastung unter dieser Voraussetzung und ist durch das natürlich vorbereitet. Der hat viel weniger Probleme als jemand, der zu einem klimatisierten Center rauskommt und dann plötzlich Mühe hat mit Schnaufen, weil der Kreislauf einfach nicht dieser Situation angepasst ist.
0: Also heute haben wir jetzt eine Temperatur um 29 Grad, morgen 30, aber eben schon in einer Woche wird es wieder gut 33, 35 Grad, 36. Würdest du sagen, bei so Temperaturen, bei diesen ganz hohen, lässt man das Training grundsätzlich lieber sein?
2: Ja, also das würde ich sicher sagen. Es gibt ja wenige von diesen Tagen und da geht es einfach darum, dass man den Körper schont und einfach mal sagt, so, heute mache ich jetzt gar nichts, weil es ist einfach zu heiß. Viel trinkt natürlich, das ist wichtig, Flüssigkeit, das weiss jeder Empfang und dort eben sich einen schönen Tag macht und einfach mal auf den Liegestuhl unter einem Baum liegt und ein bisschen im Schatten bleibt. Wirklich, es lohnt sich überhaupt nicht, dort noch ein eigenes Training aufrechterhalten, ums Verrecken, nur weil es jetzt gerade zufällig der Tag ist, wo man normalerweise ist, trainieren. Man muss einmal können, ein 5 Grad stehen lassen und sagen, ja, heute nicht.
0: Also wenn das der Fitnessexperte sagt, dann nehmen wir das. Besten Dank, Rolf Martin.

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8: Der heutige Freitag kündigt das Wochenende schon mit viel Sonne an. Es ist sonnig, es bleibt sonnig, heute mal nicht so heiß. Aktuell haben wir 24 Grad in der Stadt Zürich. Die Maximaltemperaturen liegen zwischen 28 und 29 Grad heute. Gegen Abend gibt es Quellwolken, die können in die Berge einzelne Regengüsse oder Gewitter bringen. Morgen am Street Parade Samstag ist es wieder sonnig. Über den Bergen gibt es einige harmlose Quellwolken. Mondtemperaturen dann 31 Grad und es kommt eine leichte Bise. Also hoffen wir, dass die der Raver ein bisschen Erfrischung bringt.
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8: Auf dem Nordring Richtung St. Gallen, da haben wir stockenden Verkehr zwischen dem Limmataler Kreuz und dem Gubrisch-Tunnel. Dann schauen wir in Südraben zum Gotthard-Portal Richtung Süden zwischen Wasser und Göschenen 1 km Stau und den Ufer zwischen Quinto und Airolo 5 km.
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0: La Collegiale auf Radio 1, es wird Viertel vor 11.
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0: Die meisten kennen es ja, spätabend vor dem Fernsehen oder vor dem Schlafen gehen, noch kurz an den Kühlschrank schleichen und sich noch so einen wunderbaren kleinen Mitternachts-Snackbar abmachen. Das schmeckt ja amigs verboten gut. Was aber, wenn der späte Schlemmer-Snack nicht einfach nur auf die Hüfte geht, sondern aufs Hirn schlägt? Eine ganz neue Studie aus den USA hat jetzt untersucht, ob es einen Unterschied macht, wenn wir essen. Frauen zwischen 50 und 79 haben 6 Monate bei einem Abnehmprogramm mitgemacht. Alle haben ihre Kalorien reduziert. Die eine Hälfte hat etwa 12 Stunden am Tag dürfen essen. Die andere hat ein deutlich kürzeres Zeitfenster gehabt, von morgen um 10 Uhr bis am 6 Uhr abends. Also die haben während 8 Stunden gegessen. Und jetzt wird es interessant. Beide Gruppen haben ungefähr gleich viel abgenommen bei der gleichen Menge Kalorien. Aber die Frauen mit dem kürzeren Essensfenster haben bei Tests für Planung, Problemlösung und räumliches Denken besser abgeschnitten. Heisst das jetzt, Intervallfasten macht auch noch schlau? Also ganz so weit ist man schon noch nicht. Die Studie ist noch klein und erst an einem Fachkongress präsentiert worden. Aber sie liefert spannende Hinweise. Vielleicht geht es bei gesunder Ernährung also nicht nur einfach darum, was wir essen, sondern auch darum, unserem Körper zwischendurch eine Pause zu geben. Und ob das tatsächlich im Hirn gut tut und denken, das müssen weitere Studien noch untermauern. Aber der Gedanke, der ist doch spannend. Gesundheit ist eben mehr als Körpergewicht. Essen beeinträchtigt nicht einfach nur unsere Figur, sondern unser ganzes Wohlbefinden. Und auch wenn man im Moment anders empfindet, ist doch ami weniger mehr.

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1: Ich bin Birgit Orgler. Experten rechnen mit einer Strafmilderung für Pierin Vinzenz. Nächste Woche beginnt am Zürcher Obergericht der Berufungsprozess gegen den ehemaligen Chef der Raiffeisenbank. In erster Instanz war Vinzenz wegen Veruntreuung und Urkundenfälschung zu einer Freiheitsstrafe von 3 Jahren und 9 Monaten verurteilt worden. In mehreren Medien erklären nun Experten, dass sie davon ausgehen, dass die Strafe gegen Vinzenz tiefer ausfallen wird. Raiffeisen sei kein wirklicher Schaden entstanden. Die Stimmung der Schweizer Konsumentinnen und Konsumenten hat sich im Juli erneut verbessert. Das teilt das Staatssekretariat für Wirtschaft mit. Die Stimmung verharre aber immer noch im negativen Bereich. Negativ beurteilt wird weiterhin die finanzielle Lage. Der eskalierende Konflikt zwischen Saudi-Arabien und der Houthi-Miliz im Jemen droht, eine Friedenslösung im Iran-Krieg zu erschweren. In der Nacht wurden bei Angriffen der vom Iran unterstützten Houthi mindestens 11 Zivilisten in Saudi-Arabien verletzt. US-Präsident Donald Trump geht dagegen nach eigenen Angaben weiter davon aus, dass der Iran-Krieg ziemlich bald enden und eine Öffnung der Straße von Hormuz bevorstehen könnte. Vor 12 Jahren sind 43 Studenten in Mexiko spurlos verschwunden. Nun ist der frühere Gouverneur des Bundesstaats Guerrero festgenommen worden. Ihm wird vorgeworfen, die Vernichtung von Beweismitteln angeordnet zu haben, wie die Generalstaatsanwaltschaft mitteilt. Dabei geht es unter anderem um Aufnahmen von Überwachungskameras. Im September 2014 hatten korrupte Polizisten die Studenten eines Lehrerseminars verschleppt und einem Drogenkartell übergeben. Der Botanische Garten der Universität Basel hat die baldige Blüte der seltenen Titanwurz angekündigt. Das Gartenteam erwartet das Naturereignis in der kommenden Woche. Der Titanwurz blüht nur 2 Tage lang. Er bildet die größte Blume der Welt, die über 3 Meter hoch werden kann. Die Blüte des Titanwurz produziert einen intensiven Geruch nach verfaulendem Fleisch. Dieser Gestank lockt gezielt Bestäuber wie Aasfliegen an.
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2: Das Programm wettermässig für das Wochenende ist Sonne, Sonne und nochmal Sonne. Wir fangen sehr moderat an. Heute mit Temperaturen bis maximal 28 bis 29 Grad. Am Abend auch ein paar Quellwolken, die einzig so in den Alpen könnten einzelne Regengüsse oder kleine Gewitter produzieren. Morgen gibt es schon gut 30, 31 Grad und viel Sonne und harmlose Quellwolken. Und am Sonntag wird es dann heiss wieder mit Temperaturen bis 33 Grad.
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2: Wir haben stockenden Verkehr auf dem Nordring Richtung St. Gallen zwischen dem Limmataler Kreuz und dem Gubristunnel und auf dem Westring Richtung Basel zwischen Urauf Nord und dem Limmataler Kreuz. Auch dort braucht es Geduld. Dann vor dem Gotthardtunnel Richtung Süden 1 Kilometer Stau, Richtung Norden 5 Kilometer.
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2: Wenn Sie mitten in der Nacht Traktoren hören, sind die Bauern nicht etwa übergeschnappt, sondern das hat seinen guten Grund. Wählen, das hören Sie in dieser Stunde. Und genauso wie Sie Madonna werden hören, ABC oder der offizielle Sommerhit 2026. Schön sind Sie mit dabei. Am Mikrofon begleitet Sie Tamara Cantini.
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rausgekommen, 1980, Lay All Your Love On Me von der ABBA. Ja, wir brauchen halt immer wieder neue Songs. Wir können nicht immer nur die alten aufschmücken. Und der offizielle Sommerhit 2026 ist jetzt erkoren worden. Charts-Ermittler beobachten die Szene ja einen ganzen Sommer lang. Und obwohl der ja noch nicht ganz vorbei ist, ist ja logisch, scheint aber jetzt schon klar zu sein, welcher Song am meisten Erfolg und Sommerstimmung verbreitet hat, zumindest in Deutschland. Im Rennen gsi, in der ganzen Beobachtung, sind Shirin David mit «Gut genug». Der Song von der deutschen Rapperin hat international Beachtung gefunden, also gut wäre gsi fürs Podest, aber eben nicht gut genug. Als Superhit 2026 haben die Deutschen offiziell den Shakira ihren WM-Song «Die, Die» erkoren. Bei uns in der Schweiz auch auf Platz 1 der Charts. Und es ist ja nicht allein der Shakira ihr Hit. Es ist in Zusammenarbeit mit dem Afro-Rapper Burna Boy. Und rausgekommen ist auch ein bisschen Latin-Pop, ein bisschen Afro-Beats, Reggae und Dancefloor. Alles, was für einen Sommerhit brauchbar ist. Und man muss ja im Song schon zugutehalten, gute Laune und heisse Rhythmen kann er. Die, die!

0: Es wird 11:30 im Blick aufs Wetter und Wetter und Verkehrsdurchsagen gibt es in ein paar Augenblicken.
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0: Uns erwartet ein sonniges Wochenende bei aktuell 25 Grad in der Stadt Zürich. Heute wird es maximal 8 bis 29 Grad warm werden. Fast ein bisschen Erholung, weil die Temperaturen die nehmen Anlauf. Morgen bis 31 Grad, übermorgen bis 33 Grad. Die Quellwolken heute Abend die werden einzig entlang der Berge für da und dort für ein kurzes Gewitter oder ein Regengüsschen sorgen.
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0: Es stockt auf der A1 vom Nordring Richtung St. Gallen zwischen dem Limmataler Kreuz und dem Gubristunnel, darum auch schon von der A3 her vom Westring zwischen Urauf Nord und dem Limmataler Kreuz. Dann A2 vor dem Gotthardtunnel Richtung Süden, da haben wir 1 Kilometer Stau, aber auch die Heimfahrer sind schon da, vor dem Nordportal 4 Kilometer Stau.
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0: Wenn Sie mitten in der Nacht plötzlich hören, einen Traktor rattern und denken, was ist jetzt mit dem Landwirt los, machen Sie sich keine Sorgen, es hat alles seine Richtigkeit. Bauern sind zurzeit vermehrt zur Nacht am Arbeiten. Und warum das so ist, das möchte ich gerne vom Geschäftsführer vom Zürcher Bauernverband wissen, vom Dr. Ferdi Hodl. Was ist denn da los, Herr Hodl, auf den Feldern?
1: Ja, das ist eine außerordentliche Situation. Wir müssen leider viele Flächen, die als Körnermais angedenkt sind, bereits jetzt schon silieren als Silomais, damit die Bauern mindestens eine gewisse Futtergrundlage haben für den nächsten Winter. Und das Problem, das jetzt dazu kommt, wenn man so eine Pflanze siliert und die nachher dann in Silo tut, sollte die nicht über 25 bis 30 Grad haben, damit es keine Fehlgärungen gibt. Und jetzt haben wir natürlich durch den Tag aus meistens höhere Temperaturen in den Pflanzen innen. Und darum probieren wir die Erntezeit auf die Nacht oder dann vor allem auf den frühen Morgen zu verschieben, damit wir mit einigermaßen guten Bedingungen können silieren und nachher dann möglichst wenig Gärverlust haben im Silo innen.
0: Ich nehme an, das ist nur eine von ganz vielen Herausforderungen zur Zeit für die Bauern, oder? Mit diesen Temperaturen.
1: Ja, für die Bauern, die in der glücklichen Lage sind und können bewässern, ist natürlich das Bewässern ein massiver Aufwand. Das Wasser muss man immer von weiter her führen, weil immer weniger öffentliche Gewässer freigegeben sind zum Bewässern. Und von dem her ist es riesen aufwendig. Und auch das erfolgt praktisch nur noch zur Nacht, weil man einfach durch den Tag aus bei den höheren Temperaturen das Wasser sofort verdunstet und die Wirkung dann beinahe null ist. Und darum probieren wir das auch über die Nacht zu machen, das Bewässern von der Kulturen.
0: Was erwartet ihr von den Leuten oder von den Anwohnern rundherum?
1: Einfach Verständnis, dass man gerade silieren vom Mais ist relativ laut. Das sind doch mehrere Fahrzeuge, die dann fahren gleichzeitig. Dass sie einfach Verständnis haben und auch wissen, wir machen das auch nur in dieser außerordentlichen Situation, damit wir für unsere Tiere im Winter ein gewisses Futter haben. Und das würde uns natürlich am meisten auch würde nutzen, wenn auch von den Konsumenten aus der Wille und der Druck da ist, um für unsere Produkte etwas mehr zu zahlen, auch mit den Grossverteilern zusammen, damit die massiven Mehraufwendungen von der Landwirtschaft auch abgeholt werden.
0: Dr. Ferdi Hodl vom Zürcher Bauernverband. Ja, darum kostet einheimische und regionale Produkte vielleicht einmal einen Franken mehr, aber dahinter steckt unfassbar viel Aufwand und Fürsorge und ganz ehrlich, auch ich bin der Meinung, das gehört unterstützt.

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11: Ich bin Birgit Orgler. Die anhaltende Trockenheit und die hohen Temperaturen stellen die Schweizer Landwirtschaft vor große Herausforderungen. Das sagt Christian Hofer, Direktor des Bundesamts für Landwirtschaft. Darunter leide vor allem Herbstgemüse, so Hofer.
12: Diese Kulturen wie Kartoffeln, Mais, Zuckerrüben, die eben im späteren Teil des Jahres

0: eigentlich wachsen, die sind besonders stark betroffen. Und auf vielen Betrieben wird das Futter knapp. Es muss bereits auf Futter der Winterfütterung zurückgegriffen werden.
1: Auch für die Alpwirtschaft sei die Situation schwierig, führt Hofer weiter aus. Trinkwasser müsse deshalb teilweise mit Helikoptern auf Alpen gebracht werden oder die Tiere müssten früher ins Tal zurückkehren. In Efretikon ist heute Morgen in der Nähe des Bahnhofs ein Großbrand auf einer Baustelle ausgebrochen. Wie 20 Minuten schreibt, geriet nach ersten Erkenntnissen bei Abdichtungsarbeiten Dämmmaterial im Brand. Verletzte sind zurzeit nicht bekannt. US-Präsident Donald Trump versucht erneut, das US-Geburtsrecht für bestimmte Gruppen einzuschränken. Neugeborene, deren Mütter ausschließlich für die Geburt in die USA reisen, sollen künftig nicht mehr automatisch die US-Staatsbürgerschaft erhalten. Wie genau die US-Regierung im Einzelfall herausfinden will, ob jemand lediglich für eine Geburt in die USA einreist, ist allerdings unklar. Die US-Luftfahrtaufsicht lässt rund 470 Flugzeuge des Typs Boeing 737 MAX auf Risse bei Türen prüfen. Ein Boeing-Sprecher sagte dem Wall Street Journal, das Problem sei in den vergangenen Jahren beim Vorläufer des Typs aufgetreten. Risse könnten die strukturelle Integrität der Maschinen beeinträchtigen. Boeing hatte in den vergangenen Jahren mit verschiedenen Qualitätsproblemen zu kämpfen, zuletzt jedoch deutliche Fortschritte erzielt. Der Botanische Garten der Universität Basel hat die baldige Blüte der seltenen Titanwurz angekündigt. Das Gartenteam erwartet das Naturereignis in der kommenden Woche. Der Titanwurz blüht nur 2 Tage lang. Er bildet die größte Blume der Welt, die über 3 Meter hoch werden kann. Die Blüte des Titanwurz produziert einen intensiven Geruch nach verfaulendem Fleisch. Dieser Gestank lockt gezielt Bestäuber wie Aasfliegen an.
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3: Der Swiss Market Index steht bei 14.562 Punkten, das Plus von 0,3%. Der US-Dollar kostet 81,04 €, der Euro wird gehandelt zu 93,43 €.
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3: Die Aussichten mit dem Peter Wick.
4: Der heutige Nachmittag ist meistens sonnig mit ein paar flachen Quellwolken Richtung Glarner und Mündenbergen. Dort können es einzelne Gewitter geben, sonst ist es gewitterfrei. Und die Temperaturen sind mit einer schwachen bis mäßigen Brise sehr angenehm, erreichen 28 bis 29 Grad. Der Strip Parade Samstag, der ist sonnig. Nur in den Bergen hat es ein paar harmlose Quellwolken und die Temperaturen steigen mit einer schwachen Brise auf ganz optimale 31 Grad.
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3: Es hat einen Unfall auf der A1 Richtung Zürich zwischen der Verzweigung Brüttisellen und der Zürich-Ost. Darum Stau, der linke Fahrstreifen, ist blockiert. Dann haben wir stockenden Verkehr auf dem Nordring Richtung St. Gallen zwischen dem Limmataler Kreuz und dem Gubristunnel und auf dem Westring Richtung Basel zwischen Urdorf Nord und dem Limmataler Kreuz. Wir haben Stau vor dem Gotthardtunnel Richtung Süden, der beträgt 2 Kilometer. Die Wartezeit Richtung Norden beträgt 50 Minuten, das ist ein 5 Kilometer langer Stau.
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3: Die Megahits fordern unsere Landwirtschaft massiv. Über die Herausforderungen und Massnahmen berichten wir als nächstes. Am Mikrofon begleitet sie Tamara Cantini.
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0: Radio 1, es wird 20 ab 12 Uhr. Es ist heiß. Wir haben heute fast ein bisschen ein Päusli, aber es ist noch lange noch nicht vorbei, die nächste Hitzewelle. Die wird noch angerollt. Heute haben wir nicht über 30 Grad. Die Temperaturen werden so gegen 29 Grad erwartet. Aber eben die nächste Welle ist im Anmarsch. Die Schweiz erlebt eine extreme Hitzewelle. Die Schweizer Landwirtschaft kämpft mit diesen extremen Temperaturen und der Trockenheit. Bund und Kantone versuchen zu helfen. Radio 1 Redaktorin Mary Milanovic.
1: Dieser Sommer war bis jetzt mindestens so heiß wie der Rekordsommer 2003. Und das hat Konsequenzen für die Bäuerinnen und Bauern, für die Ernte und Nutztiere, sagt Christian Hofer, Direktor vom Bundesamt für Landwirtschaft.
2: Die noch nicht geernteten Ackerkulturen, die stehen unter starkem Wasserstress. Betroffen sind insbesondere Kulturen, die später gesät werden im Jahr. Und auf vielen Betrieben wird das Futter knapp. Es muss bereits auf Futter der Winterfütterung zurückgegriffen werden. Und auch die Situation auf den Alpen, die ist vielerorts angespannt, weil die Tiere zu wenig Weidefutter oder Wasser haben.
1: Zum Teil müsse Wasser mit dem Helikopter auf die Alp gebracht werden oder die Tiere müssen früher zurück ins Tal. Wegen der Hitze sind auch schon 15% mehr Rinder geschlachtet worden, weil eben das Futter oder Wasser fehlt. Der Bund erlaubt ab Mitte August, dass Futter meist zollfrei importiert werden darf. So soll den Bauern geholfen werden. Besonders betroffen von der Hitze ist Basel-Biet, sagt Christoph Böppner, Leiter vom Basel-Bieter Landwirtschaftszentrum Eberrhein. Man sei sich zwar Hitze und Trockenheit gewohnt, aber
3: dieses Jahr 2026, das ist ein außerordentliches Jahr. Ich denke, da können wir hoffen wir von einem Jahrhundertjahr zu sprechen.
1: Die jetzigen Massnahmen vom Bund und den Kantonen und die finanzielle Unterstützung sind aber nur kurzfristig. Langfristig müssen wir die Landwirtschaft klimaresistenter machen. 80 Millionen Franken gibt es für die Bodenforschung. Damit sollen die Böden widerstandsfähiger werden.

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1: Für einmal knacken wir 30 Grad Marke heute nicht. Die Höchsttemperaturen sind angesetzt auf 28 bis 29 Grad. Es ist allerdings ein schöner, sonniger Tag. Gegen Abend gibt es ein paar Quellwolken, die werden höchstens Richtung Alpen da und dort für ein Regengüssli oder ein Gewitterli sorgen. Und die Entwicklung des Wetters, die schauen wir uns in ein paar Augenblicken detaillierter an mit dem Peter Wick.
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1: Es hat einen Unfall gegeben auf der A1 Richtung Zürich. Darum immer noch Stau zwischen der Verzweigung Brüttisäle und Zürich Ost. Dann haben wir stockenden Verkehr wegen Verkehrsüberlastung auf dem Nordring Richtung St. Gallen zwischen dem Limmatalkreuz und dem Gubristunnel. Vor dem Gotthardportal Richtung Süden 2 km Stau, Richtung Norden 5.
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0: Ach, ich finde es einfach einen wunderbaren Love-Song. Have I Told You Lately von Rod Stewart. Es ist 1:15.
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0: Peter Wick, wir können das ja quasi fast schon so ein bisschen ins Wetter hineinschunkeln, genau gleich, oder?
2: Ja, es ist auch so ein bisschen schmelzig, oder? Es ist also in den letzten paar Tagen tatsächlich ein schönes Lied, aber fast ein bisschen zu wenig Action, oder, für das, was kommt.
0: Für das, was kommt?
2: Ja, morgen.
0: Ach so. Also
2: das Lied morgen, das Street Parade, have you told you lately? Ja, geht ja, glaube
0: nicht. Man muss es schon situationbezogen lassen, glaube ich auch. Aber morgen rumpelt es aber auch nur auf dem G.
2: Ja, also das ist definitiv so. Auf irgendwelchen Love Mobiles oder wo auch immer die Street Parade abgeht, dort geht einiges ab in Sachen Wetter, da haben wir ruhige Verhältnisse. Aber zuerst mal zum heutigen Nachmittag, der ist auch ruhig. Es gibt so einen Mix aus Sonne und ein paar flache Quellwolken. Ein bisschen mehr Quellwolken Richtung Alpen, so Richtung Bündnerland, Glarner Alpen. Vielleicht könnte es mal ganz vereinzelt ein Gewitter geben oder einen Deckelgutsch, aber sonst ist es trocken. Und angenehm heute, temperaturtechnisch so um die 28 bis 29 Grad. Es geht noch leicht die Beise, tiefe Luftfeuchtigkeit, also mal, das ist ein gutes Wohlfühlklima. Und dann, ich nehme den Street Parade Samstag schon mit, der ist schlicht und ergreifend sonnig, höchstens in den Bergen mal ein paar verzierende Quellwolken. Aber wie gesagt, über Zürich strahlt und wölbt sich der blaue Himmel mit der Sonne, die strahlt, und die Temperaturen gehen darauf bis auf heisse 30 bis 32 Grad. Nicht übermässig heiß, auch morgen hat es noch schwache Beise, auch morgen ist die Luftfeuchtigkeit recht tief. Also man kommt zwar schon in die Schweiz, logischerweise, wenn man dann bei dieser Masse, bei dieser Millionen Leute umeinander hängen, da ist es definitiv ein bisschen feuchter und schweissiger, aber grundsätzlich ist es doch recht angenehm. Und auch in den Bergen, für die den Street Parade zum Beispiel mal sagen, weißt du was, das ist mir zu laut, die haben in den Bergen ebenfalls fantastisches Ausflugswetter.
0: Aber das mit der Hitze, das haben wir noch nicht ausgestanden, oder?
2: Nein. Sonntag wird es wieder sehr heiß, 33 bis 35 Grad. Meistens freundlich. Es hat ein paar Schleierwolken mehr, ein paar Quellwolken bei den Bergen. Dort liegt ansteigendes Gewitterrisiko im Laufe des Nachmittags und Abends. Ich denke mir bei uns hier im Flachland eher noch nicht. Aber wie gesagt, tüchtig heiß mit einem ganzen Häuschen Westwind. Montag so ein Mix aus Sonnenwolken, örtlich einmal ein gutes Regen in den Bergen. Flachlandregion eigentlich wenig. Also der ersehnte Regen wird da nicht gross kommen. Vielleicht einmal ein Beschütte, aber sonst grundsätzlich nicht. Und die Temperaturen, die sind bei etwa 30 bis 32 Grad. Also ein bisschen typisch, ein bisschen angefürchtet. Ja, und du hast es ein bisschen angetönt. Es geht dann weiter. Dienstag bis mit Freitag nächste Woche erwarte ich weiterhin sonniges und sehr heißes Wetter. Zum Teil dann auch wenn die Woche wieder bis gegen 36 Grad ansteigt.
0: Aufstehen. Danke vielmals, Peter Wick. Also im Westen nichts Neues, kann man sagen. Es bleibt und ist weiterhin heiß.

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13: Ich bin Dani Glur. Die anhaltende Trockenheit und die hohen Temperaturen stellen die Schweizer Landwirtschaft vor große Herausforderungen. Das sagt Christian Hofer, Direktor des Bundesamtes für Landwirtschaft. Betroffen seien insbesondere Kulturen wie Mais, Kartoffeln oder Zuckerrüben, die später im Jahr wachsen. Auch die Versorgung der Nutztiere werde zunehmend schwierig, so Hofer.
14: Da vielen Betrieben wird das Futter knapp. Es muss bereits auf Futter der Winterfütterung zurückgegriffen werden oder Futter zugekauft werden.
13: Deshalb dürfen ab Mitte August Bäuerinnen und Bauern Futtermais zollfrei importieren. Der Bund will so die Landwirtschaft unterstützen. In Hinwil hat sich heute Morgen ein TÜV-Fahrer bei einem Unfall schwer verletzt. Der 21-jährige Mann geriet am frühen Morgen in einer Kurve über die Fahrbahn. Er kollidierte mit einer Signaltafel und stürzte schwer, wie die Kantonspolizei Zürich mitteilt. Der TÜV-Fahrer wurde ins Spital gebracht. Es wurde eine Blut- und Urinprobe angeordnet. In Effretikon ist heute Morgen in der Nähe des Bahnhofs ein Großbrand auf einer

0: Baustelle ausgebrochen. Wie 20 Minuten schreibt, geriet nach ersten Erkenntnissen bei Abdichtungsarbeiten Dämmmaterial in Brand. Verletzte sind zurzeit nicht bekannt. US-Präsident Donald Trump versucht erneut, das US-Geburtsrecht für bestimmte Gruppen einzuschränken. Neugeborene, deren Mütter ausschließlich für die Geburt in die USA reisen, sollen künftig nicht mehr automatisch die US-Staatsbürgerschaft erhalten. Wie genau die US-Regierung im Einzelfall herausfinden will, ob jemand lediglich für eine Geburt in die USA einreist, ist allerdings unklar. Vor der Küste des Oman in der Nähe der Straße von Hormuz droht eine Umweltkatastrophe. Aus einem 270 Meter langen Tanker treten Satellitenaufnahmen zufolge immer größere Mengen Öl aus. Der Ölteppich sei inzwischen auf eine Fläche von rund 600 Quadratkilometern gewachsen, teilt die Umweltorganisation Greenpeace mit. Das entspricht etwa der Fläche des Genfer Sees. Der Tanker könnte zu Russlands sogenannter Schattenflotte gehören. Die anhaltende Trockenheit hat Anfang August in Österreich zu Wasserknappheit bei Schutzhütten des Alpenvereins geführt. Besonders betroffen waren hochgelegene Hütten. Der Alpenverein appellierte an alle Hüttengäste, bewusst und sparsam mit Wasser umzugehen. Als Maßnahmen wurden etwa die zeitweise oder vollständige Sperre von Duschen, die Ausgabe kostenpflichtiger Duschmarken und begrenzte Nutzungszeiten gesetzt.
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2: Das Ende dieser Trockenzeit ist nicht in Sicht, gar nicht. Auch heute gibt es einen sonnigen Tag. Die Quellwolken, die so auftauchen, sind sehr harmlos. Vielleicht gibt es entlang der Berge hier einen kleinen Regenguss, aber das war's schon. Am Morgen wieder ein sonniger Tag mit Temperaturen bis 31 Grad, eine leichte Brise und ganz sicher kein Regen am Street Parade Tag. Und auch der Sonntag sieht sonnig aus und bleibt sonnig.
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2: Nach einem Unfall auf der A1 Richtung Zürich haben wir immer noch Stau zwischen der Verzweigung Brüttisellen und Zürich Ost. Dann A1 Nordring, da haben wir stockenden Verkehr zwischen dem Limmatalkreuz und dem Gubrischtunnel. Vor dem Gotthardportal Richtung Süden 4 km Stau, Richtung Norden 5 km.
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2: Es gibt einen kleinen Ausblick auf die Street Parade morgen. Bum bum, in dieser Stunde von der Queen, vom Zuckerro. Und es gibt auch ein bisschen Dirty Dancing. Auf jeden Fall viel Spass mit Radio 1. Am Mikrofon ist Tamara Cantini.
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0: findet wieder bei allerschönstem Wetter die Street Parade in Zürich statt. Es ist ungebrochen ein beliebter, verrückter und wirklich schöner Anlass, der Hunderttausende in die Stadt lockt. Zmitzdin am Steg vom Bürkelplatz lädt das Partisan-Boot an. Ein Partyboot, wie der Name schon sagt, wo so kultig ist wie die Street Parade selber. Und kult ist auch der Mann am DJ-Pult, dort der Dani König. Fantastischer DJ, der die Partyszene prägt hat, wie sonst niemand in Zürich. Und auch heute natürlich noch mega Sound auflädt und vor allem auch die Street Parade mitprägt hat. Dani König, morgen bist du auf dem Partisan am Musik machen. Was macht das Boot so speziell?
1: Ja, so. Die Idee, die am Anfang gestanden ist, ist, wir haben quasi ein Backstage wollen machen für alle unsere Freunde und Leute, die dann auch auf diesen Wegen etc. gespielt haben. Und der Grundgedanke war dann definitiv so, hey, komm, wir mieten hier ein Schiff, wir stellen es an, wir fahren gar nicht umeinander und wir verschenken die Tickets an Leute, die etwas mit dem Ganzen zu tun haben. Das hat sich dann in den Laufe dieser Jahre oder Jahrzehnte mittlerweile hat sich ein bisschen verändert zu einer Party, weil wir sind jetzt auch offiziell ein Laufmobil. Ein sicherer Wert, wenn du ein bisschen tanzen willst, aber auch nicht unbedingt auf so einem Wagen.
0: Ich mag mich erinnern, in den 90er Jahren bin ich in Ausgang nach dem Punkt, wo du aufgelegt hast. Also du bist wirklich der DJ, der uns oder wahrscheinlich die meisten Zürcher begleitet seit den 90er Jahren. Wie beobachtest du so die Partyszene? Wie hat die sich in diesen 30 Jahren verändert?
1: Das ist eine ziemlich schwierige Frage. Wie soll ich sagen? Also ich habe noch nie in die Vergangenheit geschaut. Also was ich schätze bei der Street Parade ist, es ist nach wie vor vorwärts orientiert. Also klar hat es jetzt natürlich, wiederholt sich das Ganze immer wieder. Was sicher ist, sie ist professioneller geworden und durch das natürlich auch nicht mehr so viel Überraschungen. Obwohl, ich muss auch sagen, dass es auch jetzt noch für mich Momente gibt, wo es mich dann auch wieder völlig umhaut, wie viel Energie wieder kommt, wenn irgendetwas Außergewöhnliches passiert, dass zum Beispiel ein spezielles gutes Lied laufen lässt. Und das macht dann mir nach wie vor extrem viel Spass. Also das freut mich jedes Mal.
0: Also unbrochene Freude auch beim DJ Dani König morgen auf dem Partisan-Boot an der Street Parade. Unbrochene Freude auch, es werden wieder Hunderttausende erwartet bei schönstem Wetter an der Street Parade 2026.

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2: Wetteraussichten sind schnell erzählt. Sonnig, sonnig, sonnig. Heute fast ein bisschen eine Sensation unter 30 Grad, also maximal 29 misst man im Sendegebiet. Morgen zeigt uns das Thermometer wieder über 30, also gut 31 Grad. Und am Sonntag wird es dann nochmal heißer, bis 33, 34 Grad.
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2: Wir haben stockenden Verkehr auf dem Nordring Richtung St. Gallen zwischen dem Limmatalenkreuz und dem Gubristunnel, dann auf der A1 Richtung Zürich zwischen der Verzweigung Brüttisellen und Zürich-Ost. Und Achtung, auf der A3 Chur Richtung Zürich zwischen der Verzweigung Riechenburg und Lachen gibt es Verkehrsbehinderungen wegen einem Brand. Dann Gotthard Richtung Süden zwischen Amsteg und Göschenen 4 km Stau, in der Gegenrichtung zwischen Quinto und Airolo 6 km.
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2010 vor zwei war ihr grösster Hit, der Vanessa Paradis, «Je le taxi». Sie ist musikalisch immer noch im Business, aktiv voll dabei. Im April war sie in Genf und jetzt vor ein paar Wochen am Paléo Festival in Lyon. Also Vanessa Paradis immer noch musikalisch unterwegs, genau wie er, der Boss. Mit seinem Hit aus dem 92 «Human Touch».

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6: Ich bin Dani Glur. Morgen ist Weltkatzentag. In der Schweiz ist die Katze das beliebteste Haustier. Laut der Datenplattform Statista leben in der Schweiz bis zu 2 Millionen Katzen. Für die Biodiversität sind die vielen Katzen allerdings ein Problem. Die große Katzenpopulation schade der Artenvielfalt, sagt Agneta Heumann von der Umweltschutzorganisation ProNatura.
7: Wenn jetzt wegen schlechter Lebensraumqualität Bestand an Amphibien an einem Ort klein sind, dann ist es natürlich sehr ungünstig, wenn dann auch noch die Hauskatze dazukommt. Die kann dann wie noch den Tropfen im vollen Fass sein, dass dann lokal eine Amphibienart halt verschwinden tut.
6: Schätzungsweise jagen Katzen in der Schweiz pro Jahr 30 Millionen Vögel. In Hinwil hat sich heute Morgen ein TÜV-Fahrer beim Unfall schwer verletzt. Der 21-jährige Mann geriet am frühen Morgen in einer Kurve über die Fahrbahn. Er kollidierte mit einer Signaltafel und stürzte schwer, wie die Kantonspolizei Zürich mitteilt. Der TÜV-Fahrer wurde ins Spital gebracht. Es wurde eine Blut- und Urinprobe angeordnet. Der Schweizerische Freiberger Verband SFV sorgt sich um die Zukunft der einzigen einheimischen Pferderasse. In der kürzester Zeit seien ungewohnt viele Bundesentscheide zum Nachteil der einzigen Schweizer Pferderasse bekannt geworden. In einem Brief äußerte der SFV die Befürchtung, dass sich der Bund schrittweise aus dem Pferdesektor zurückzieht. Am Wochenende findet im jurassischen Sennelich je das jährliche Pferdewettrennen für Freiberger Pferde statt. Der als Windkraftgegner bekannte US-Präsident Donald Trump hat das nächste Großprojekt gekippt. Anders als zunächst geplant wird der deutsche Energiekonzern RWE doch nicht diverse Windkraftanlagen in US-Gewässern betreiben. Dafür

0: kommt der Konzern nun von der US-Regierung einen Ausgleich in Höhe von mehr als einer Milliarde Dollar. Trump bevorzugt Stromgewinnung aus Kohle. Er nennt Windkrafträder hässlich. Das Niedrigwasser der Donau hat in Budapest die Überreste von zwei Wehrmachtssoldaten freigegeben. Mitarbeiter des Volksbundes Deutsche Kriegsgräberfürsorge hätten die Gebeine der Soldaten ausgegraben, teilte der Volksbund mit. Neben der Leichen wurden auch 35 Minen und ein Motorrad gefunden. Der Volksbund rechnet damit, dass weitere Kriegstote zu bergen sein könnten. Der frühere Schweizer Fußballnationalspieler Admir Memedi wird Verwaltungsrat beim FC Winterthur. Memedi ist ehemaliger Junior des FCW. Nun übernimmt er die Rolle des Verwaltungsrats Sport von Freddy Bickel, teilt der Superliga-Absteiger FC Winterthur mit. Freddy Bickel ist im Juni aus zeitlichen Gründen zurückgetreten.
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2: Sommersonne, Sonnenschein, das ist das Programm für die nächsten Tage. Heute mit Höchsttemperaturen bis 29 Grad. Am Abend kann es höchstens Richtung Alpen sein oder andere Regengüssli geben. Ansonsten bleibt es bei uns im Flachland sicher trocken. Am Morgen wieder ein sonniger Tag mit Temperaturen bis 30 und 31 Grad. Also besser geht es für die Three Parades.
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2: Es stockt auf dem Nordring Richtung St. Gallen zwischen dem Limmatalerkreuz und dem Gubrisch-Tunnel. Auch auf Gegenrichtung zwischen Brüttisellen und Zürich-Ost stockender Verkehr. Dann A3-Chur Richtung Zürich. Da haben wir Verkehrsbehinderungen zwischen der Verzweigung Reichenburg und Lachen wegen einem Brand. Dann A2 Luzern Richtung Gotthard vor dem Südportal 3 km Stau. In der Gegenrichtung vor dem Nordportal 6 km.
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2: Ja gut, das eben mit dem perfekten Wetter. Es ist natürlich heiß und es bleibt heiß und irgendwie haben wir es auch musikalisch sehr heiß in dieser Stunde. Es gibt Ladies Night oder You Sexy Thing oder der Song da, mit dem fangen wir gerade an. That's the way. Aha, aha, I like it. Ich wünsche Ihnen viel Spass auf Radio 1. Am Mikrofon begleitet Sie weiterhin Tamara Cantini.

0: Ein Gebäude, das wirklich ein Juwel ist, mitten im Herzen der Stadt Zürich, ist wieder für alle zugänglich. Ich rede vom Hotel Florhof, jetzt neu aufgegangen als Villa Florhof. Tanja Wegmann ist mitverantwortlich für den Umbau und Wiedereröffnung der Villa Florhof. Die Villa ist schon sehr, sehr faszinierend, Tanja. Die gibt es ja auch schon nicht erst seit gestern. Das ist wirklich ein altehrwürdiges Gebäude.
1: Ja, wir sind sehr stolz auf unsere Geschichte. Das Haus datiert vom 1447, erstmals dokumentativ irgendwo erwähnt und ist wahrscheinlich auch noch älter, also mehr als 600 Jahre alt. Und das Haus hat natürlich so viel Geschichte zu erzählen, durch sprechen alle Wände.
0: Das Haus allein ist wunderschön, auch der Garten dazu, muss man sagen, ist wirklich eine richtige kleine Oase mitten in der Stadt. Jetzt habt ihr in dem Umbau also wirklich ein hochwertiges, super Schmuckstück drauf gemacht. Und Schmuckstück ist genau das Stichwort, weil das ist auch ein das Hotel von Lalique quasi.
1: Genau, ich nenne es auch immer ein Lalique-Bijou. Wir haben mit diesen 13 individuellen Zimmern, der Barbrasserie und dem Signature-Restaurant, wo später aufgeht, eigentlich ein Boutique-Hotel kreiert, wo wirklich die L'Art de Table, die L'Art de Lalique auch widerspiegelt. Und wie man so schön weiss, Kristall funkelt natürlich auch. Bei uns ist Kristall steht im Vordergrund, sei es die Installationen oder auch die schönen Vasen bis hin zu den schönen Gläsern, wo man den Wein trinken
0: darf. Also es ist wirklich ein kleines Museum, einerseits ein geschichtliches Museum, dann aber ein Kunstmuseum mit all diesen wunderbaren Sachen von Lalique. Und also Kunst gibt es auch auf dem Teller. Das muss man schon last but not least noch erwähnen.
1: Danke vielmals. Wir sind auch sehr stolz mit unseren zwei Chefs, John Schiffmann und Christian Hoffmann, zwei Herren zu haben, die wirklich nicht nur kreativ auf den Teller bringen, sondern auch qualitativ. Wir haben schon einige wiederkehrende Gäste. Ich sage immer, eine Immobilie kann man verschönern. Wir haben viel investiert, Zeit, Liebe ins Detail in die Villa Florhof. Mitarbeiter sind vor ein paar Monaten gekommen und haben geschult und gemacht. Aber was am Schluss natürlich ausmacht, das sind unsere Gäste. Weil Gäste, die dürfen wir verwöhnen und Gäste geben uns auch eins zu eins Feedback zurück. Und bis jetzt, muss ich sagen, sind wir wirklich dankbar. Es ist nur positives Feedback.
0: Am besten, Sie finden es selber raus, die Villa Florhof ist geöffnet, also 7 Tage in der Woche, gerade neben dem Kunsthaus quasi oder beziehungsweise schräg wie vom Neumärz, so ein bisschen im Innenhof verzogen, es ist allemal ein Besuch wert.

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2: Wir haben wunderbares Sommerwetter mit Temperaturen von maximal 29 Grad heute. Es gibt ein paar harmlose Quellwolken, die können höchstens Richtung Alpen da und dort für einen Regenguss sorgen. Morgen wieder ein wunderbarer sonniger Tag, Temperaturen morgen um die 31 Grad.
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2: Stockender Verkehr auf dem Nordring Richtung St. Gallen zwischen dem Limmataler Kreuz und dem Gubristunnel auf der A1 St. Gallen Richtung Zürich zwischen der Verzweigung Brüttisellen und Zürich Ost. Dann A3 Chur Richtung Zürich zwischen der Verzweigung Riechenau und Lachen Stau. Und nach einem Brand ein Fahrstreifen ist gesperrt. Es kommt wieder hin auf dem Westring A3 Richtung Basel zwischen Urauf Nord und dem Limmataler Kreuz. Dann Gotthardtunnel Richtung Süden zwischen Wasser und Göschenen 3 km Stau. In der Gegenrichtung zwischen Quinto und Airolo 6 km.
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0: schauen zurück auf die heutige Morgenshow mit Marc Jäcki. Unter anderem war der Baschi auf Besuch und hat von seinem Baby geschwärmt.
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2: Hey, der Baschi gefeiert heute sein Album, ist ab sofort in den Läden. Es heisst Bürgin.
3: Hey, ich gehe ab Oktober auf meine grösste Clubtour mit dem neuen Album. Und bin in grossen Sälen, also muss richtig viel Billen verkaufen. Und es läuft aber gut und ich bin sehr zuversichtlich, dass auch diese Tour ausverkauft wird sein. Und jeder, der schon mal an einer Baschi-Show ist, der weiss, dass ich immer das Maximum raushole. Ich habe dann Freude, wenn es vorbei ist. Und es gut gesehen.
2: Das Album, das ihr ab heute könnt streamen könnt, gibt es übrigens auch als Vinyl, ist fast so schön wie sein Sohn.
3: Unser Baby sieht aus, als hätten wir es geklont. Weißt du, ich meine, in L.A. Er ist so ein schönes Kind. Also von mir hat er es nicht. Er kann es nur von der Alana. Aber er ist so ein schöner Bub. Ich meine, wenn das so weitermacht, dann wird das mal ein richtiger Player.
2: Mehr von Baschi gibt es auch im SI-Talk. Dann ist morgen ja Street Parade auf einen Energy Drink im Studio vorbeikommen. Heute ist der Street Parade der Stefan Eppli.
4: Ich glaube, der Street Parade ist eben nicht einfach ein Rave irgendwo mit auf einem Feld oder in den Bergen. Es ist einfach wirklich mittlerweile ein Anlass, wo in der Stadt Zürich wahrscheinlich gar nicht mehr kannst wegdenken. Und darum sind natürlich auch sämtliche Generationen, ich habe ja auch Kinder und die Kinder kommen auch als Street Parade. Wir glauben eben, das ist ja genau der Grund auch, dass man die elektronische Musik ein bisschen auch an einer neuen Generation weitergeben, obwohl die das vielleicht gar noch nie so wie gehört haben. Und wenn man dann eben mal vor Ort ist, dann reisst es einem eben schon mit.

0: Stichwort Movistar haben wir auch gerade den Auftritt Linda Gwerder. Mit rauschendem, wehendem blonden Haar.
1: Ach, grossartig. So bin ich noch nie begrüßt worden, noch nie angekündigt worden als Filmstar.
0: Das ich muss öfters da sein, um dir den gebührenden Empfang bereiten. Was machst du heute Nachmittag hier auf Radio 1?
1: Oh, ich bin total geflasht, ich kann gar nicht mehr reden, Tamara.
0: Dabei, das sehen sie eben gar nicht. Linda hat so einen Handventilator dabei und macht sich so ihre eigene Windmaschine. Und dann ist sie so vor dem Mikrofon und das Haar flattert. Also, doch, also ich finde das
1: logisch,
0: muss man
1: was denn sonst? Also absolut.
0: Also, du bringst frische Wind heute Nachmittag, das kann man so mal sagen.
1: Das ist garantiert, genau. Auch natürlich super Musik. Wir haben heute Abend ja noch Friday Night mit dem Pi Weber. Gibt also schon mal so ein bisschen Partystimmung, auch noch ein bisschen Einstimmung auf das Reparade, das morgen ist in Zürich. Die einen lieben es, die anderen weniger. Darum haben wir natürlich auch noch andere spannende Themen für alle die, die sich jetzt nicht so wahnsinnig fürs Raven interessieren. Also alles dabei heute Nachmittag. Wir gehen richtig gefreut in Richtung Wochenende.
0: Ja, aber trotzdem, falls Sie das Reparade nicht gerne haben, Linda hat gesagt, wir müssen in Bischi gehen, dann wird es lässig. Also, das ist mal schon ein Spoiler vorweg. Bleiben
1: Sie dran. Das habe ich gestern wirklich gesagt. Oh Gott.
0: Ja. Viel Vergnügen heute Nachmittag auf Radio 1. Mein Name ist Tamara Cantieni. Schönes Wochenende.

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3: Ich bin Dani Glur. US-Präsident Donald Trump droht der Schweiz mit einem Importstopp für Uhren und andere Waren. Damit könnten die USA ihr Handelsdefizit mit der Schweiz auf einen Schlag beseitigen, sagte Trump in einem Interview mit dem US-Online-Nachrichtenportal Punchbowl News. Sollte er einen Importstopp anordnen, würde die Schweiz von einem, Zitat, Elite-Land zu einem Land mit großen Problemen. Zum Glück für die Schweiz sei er aber ein netter Mensch, fügte der US-Präsident an. Die Thurgauer Politik stellt eine Beteiligung am Spital Wetzikon in Frage. Die Dachorganisation der Thurgauer Spitäler plant eine 50 Millionen Franken Beteiligung beim finanziell angeschlagenen Spital im Zürcher Oberland. Kantonsratsmitglieder von SP, Grünen, SVP, Mitte und GLP fordern vom Regierungsrat nun ein Mitspracherecht. Die Beteiligung am Spital Wetzikon sei ein enormes Wagnis. Das Spital ist in finanzieller Schieflage wegen eines Neubaus. Der Kanton Zürich lehnte bisher jegliche Hilfe ab. Morgen ist Weltkatzentag. Laut der Datenplattform Statista ist die Katze in der Schweiz das beliebteste Haustier. In der Schweiz gibt es jedoch mehr als 225.000 streunende Katzen, wie eine Studie der Universität Bern zeigt. Viele von ihnen würden unter Krankheiten, Hunger oder Parasiten leiden, sagt Ilana Bollack von der Tierschutzorganisation Vier Pfoten.
4: Katzen brauchen, wie andere Haustiere auch, eine medizinische Versorgung, eine zuverlässige Betreuung und vor allem Kastration, damit das Leid der Katzen nicht von Generation zu Generation weiter vergrößert.
3: Streunerkatzen würden häufig von Bauernhof- oder Hauskatzen abstammen, die nicht kastriert sind, so Bollack. Vor der Küste des Oman in der Nähe der Straße von Hormuz droht eine Umweltkatastrophe. Aus einem 270 Meter langen Tanker treten Satellitenaufnahmen zufolge immer größere Mengen Öl aus. Der Ölteppich sei inzwischen auf eine Fläche von rund 600 Quadratkilometern gewachsen, teilt die Umweltorganisation Greenpeace mit. Das entspricht etwa der Fläche des Genfer Sees. Der Tanker könnte zu Russlands sogenannter Schattenflotte gehören. Der frühere Schweizer Fußballnationalspieler Admir Memedi wird Verwaltungsrat beim FC Winterthur. Memedi ist ehemaliger Junior des FCW. Nun übernimmt er die Rolle des Verwaltungsrats Sport von Freddy Bickel, teilt der Superliga-Absteiger FC Winterthur mit. Freddy Bickel ist im Juni aus zeitlichen Gründen zurück.

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2: Der heutige Nachmittag ist im Flachland meistens sonnig. Es gibt eine leichte Gewitterneigung in den Glarner und Bündner Alpen. Sonst passiert nichts und es ist nicht ganz 30 Grad warm. Oder heisst, wir haben 28 bis 29 Grad in Zürich Winterthur oder auch in Bülach. Im Verlauf von der Nacht auf morgen haben wir einen klaren Himmel. Morgen gibt es viel Sonnenschein den ganzen Tag, ein bisschen Quellwolken über den Bergen. Und dann ist es wieder richtig heiss, morgen 30 bis 32 Grad.
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2: Stockender Verkehr aktuell auf der A1 von Bern Richtung St. Gallen zwischen Dietikon und Gubristunnel und in Richtung Zürich zwischen der Verzweigung Brüttisellen und Zürich-Ost. Geduld braucht man bei der Nord-Süd-Achse auch heute am Freitag und zwar in Richtung Norden zwischen Quinto und Airolo 5 km Stau, 50 Minuten Zeitverlust Richtung Süden zwischen Wasser und Göschenen 3 km. Dort verlieren sie somit eine halbe Stunde. Dann haben wir hier noch beim Westring Richtung Basel zwischen Durdorf Süd und dem Limmataler Kreuz stockenden Verkehr, das wegen Verkehrsüberlastung, falls auch Sie noch unterwegs sind. Ich wünsche eine gute Fahrt.
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2: Heute knacken wir die 30-Grad-Marke ja nicht. Aber dann morgen wieder, übermorgen, übermorgen. Also eigentlich voraussichtlich, so wie es momentan aussieht, die ganze nächste Woche. Es ist heiss und es ist trocken. Ist es echt der trockenste Sommer jemals? Wir klären das in der kommenden halben Stunde. Wir haben jetzt 4 am Stück für Sie parat. Police mit dabei, David Bowie. Aber und anfangen tut Dusty Springfield, Son of a Preacher Man. Schön sind Sie bei Radio 1 an dem Freitagnachmittag. Ab jetzt am Mikrofon begleitet Linda Gwerder.

Es ist viel zu heiß und viel zu trocken. Was das für Auswirkungen hat auf die Landwirtschaft und die Natur, haben wir heute ja schon gehört. Und sowieso wird die Monsterhitze von diesem Jahr ja auf und ab besprochen. Trotzdem gibt es immer noch ein paar, die sagen, ach, das war früher auch schon mal so gewesen. Nein, das stimmt nicht. Es ist jetzt nämlich so, dass Daten von der Messstation in Zürich-Fluentern veröffentlicht worden sind und die zeigen ganz klar auf, seit Messbeginn an dieser Station, das ist seit 1985, bis jetzt 2026 ist das Sommerhalbjahr 26 beim Niederschlagsdefizit schon lang auf Rekordkurs. Noch absolut gar nie ist es so lang so trocken gewesen wie in diesem Sommer. In den kommenden Tagen dürfte sich die Situation noch weiter verschärfen. Bis Mitte nächste Woche steigt ja auch das Quecksilber im Mittelland wieder verbreitet auf deutlich über 30 Grad. Und weil die Schweiz weiter im Einflussbereich von einem neuen Hochdruckrücken ist, wird das dann auch trocken bleiben. Das heisst, es gibt nur ein paar lokale mögliche Gewitter, aber ergiebiger Regen ist nicht in Sicht. So ist die Situation. Jetzt habe ich ganz ein spannendes Mail bekommen von einer Hörerin hier bei Radio 1. Merci vielmals an dieser Stelle für das Mail. Und zwar hat sie geschrieben, wäre es nicht noch wichtig, dass man, wenn man ja schon darüber berichtet, wie schlimm dass der Wassermangel ist für die ganze Landwirtschaft und für die Natur, die Flüsse, die irgendwie trocken liegen, wenn man mal darüber berichten würde, wie schlecht das eigentlich die Street Parade ist in diesem Zusammenhang, weil ja, an der Street Parade wird selbstverständlich auch Wasser verbraucht. Zum Reinigen von der Straße am Tag nachher, am Sonntag, braucht es auch sehr, sehr viel Wasser. Jetzt wäre das natürlich wahnsinnig aufwendig, wenn man das würde zu Ende diskutieren oder da noch irgendwelche Experten dazu befragen, wie viel Wasser tatsächlich verbraucht wird an der Street Parade. Man könnte dem allerdings einmal nachgehen, Anfangs nächste Woche. Ich finde das wirklich ein sehr guter Gedanke. Ich gehe aber davon aus und ich hoffe, das tut alle dazu anregen, dass jeder Einzelne versucht, in diesen Situationen, wo wir jetzt drin sind, einfach möglichst Wasser zu sparen, dass man nicht unnötig Wasser verbraucht. Und ich gehe davon aus, dass das auch die Organisation von der Street Parade morgen macht in Zürich, dass da kein Wasser verschwendet wird. Aber an dieser Stelle nochmal herzlichen Dank für das Mail. Sehr, sehr ein guter und sehr wichtiger Gedanke.

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6: Der heutige Nachmittag ist im Flachland weiterhin meistens sonnig. Es gibt eine leichte Gewitterneigung in den Glarner und Bündner Alpen. Dazu heute 28 bis 29 Grad. Es geht heute leichte bis mässige Beise. In der Nacht auf morgen haben wir einen klaren Himmel zum Aufstehen und am Morgen gibt es 14 bis 18 Grad. Also das 14, das ist grossartig, das kann man durchlüften. Wir haben dann morgen am Samstag wieder hochsommerliches Wetter, viel Sonne in den Bergen, Quellwolken, heiß morgen Nachmittag mit 30 bis 32 Grad.
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6: Wir haben gerade eine Unfallmeldung bekommen, betrifft A1 Bern Richtung Zürich. Zwischen Dietikon und dem Limmataler Kreuz gibt es wegen dem Unfall Verkehrsbehinderungen. Der rechte Fahrstreifen ist gesperrt. Sie brauchen ein bisschen Geduld. Dann hat es immer noch Stau bei der Nord-Süd-Achse. Und zwar vor dem Gotthardtunnel Richtung Norden braucht man viel Geduld zwischen Quinto und Airolo. 7 Kilometer Stau. Das ist ein Zeitverlust von einer Stunde und 10 Minuten Richtung Süden. Sind es nur 3 Kilometer zwischen Wasser und Göschenen. Sie verlieren dort also gerade mal eine halbe Stunde. Es wird schon vermeldet, dass es stockt über den Seedamm Richtung Rapperswil und stockenden Verkehr jetzt auf der Oberlandautobahn Richtung Uster ab Uster Nord. Allen unterwegs eine gute Fahrt.
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0: Ganz gemütlich sind wir unterwegs mit der Adele, «Someone Like You», ein Song aus dem Jahr 2011. Wir bleiben ungefähr in der gleichen Zeit, gehen ins Jahr 2001 und da haben wir einen nächsten wunderschönen Sommerhit parat.
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6: Ich bin Dani Glur. US-Präsident Donald Trump droht der Schweiz mit einem Importstopp für Uhren und andere Waren. Damit könnten die USA ihr Handelsdefizit mit der Schweiz auf einen Schlag beseitigen, sagte Trump in einem Interview mit dem US-Online-Nachrichtenportal Punchbowl News. Sollte er einen Importstopp anordnen, würde die Schweiz von einem, Zitat, Elite-Land zu einem Land mit großen Problemen. Zum Glück für die Schweiz sei er aber ein netter Mensch, fügte der US-Präsident an. Die Thurgauer Politik stellt eine Beteiligung am Spital Wetzikon in Frage. Die Dachorganisation der Thurgauer Spitäler plant eine millionenschwere Beteiligung beim finanziell angeschlagenen Spital im Zürcher Oberland. Kantonsratsmitglieder von SP, Grünen, SVP, Mitte und GLP fordern vom Regierungsrat nun ein Mitspracherecht. Die Beteiligung am Spital Wetzikon sei ein enormes Wagnis. Das Spital ist in finanzieller Schieflage wegen eines Neubaus. Der Kanton Zürich lehnte bisher jegliche Hilfe ab. Nur jede zweite Person in der Schweiz fühlt sich nach den Ferien erholt. Das zeigt eine Umfrage der Jobplattform Indeed. Mary Milanovic.
7: Und schuld sei da der Job. 7 von 10 arbeiten trotz Ferien. Es fehle oft an Stellvertretungen oder man hege ein schlechtes Gewissen gegenüber dem Team. In der freien Zeit machen sich aber auch viele Gedanken um ihre Zukunft. Fast 40% sagen, sie hinterfragen ihren Job. Statt relaxen sucht man dann nach einem neuen Beruf, bewirbt sich oder frischt seinen Lebenslauf auf. Die Angst, den Job zu verlieren oder wie künstliche Intelligenz den Beruf beeinflusst, führt dazu, dass viele Menschen heute häufiger erreichbar sind in den Ferien.
6: Beim Filmfestival Locarno hat sich mindestens eine Person verletzt, weil eine Sitzplattform in Schräglage geriet. Passiert ist es bei einem Empfang des Locarno Filmfestivals auf dem Monte Verita. Ein Teil einer Bühne hatte nachgegeben. Die anwesenden Gäste konnten die Konstruktion ungehindert verlassen. Die verletzte Person begab sich umgehend in die Behandlung von anwesenden Rettungskräften. Das Festival will weiter informieren, sobald gesicherte Fakten vorliegen. Der Schweizerische Freiberger Verband SFV sorgt sich um die Zukunft der einzigen einheimischen Pferderasse. In der kürzester Zeit seien ungewohnt viele Bundesentscheide zum Nachteil der einzigen Schweizer Pferderasse bekannt geworden. In einem Brief äußerte der SFV die Befürchtung, dass sich der Bund schrittweise aus dem Pferdesektor zurückzieht. Am Wochenende findet im jurassischen Saint-Léger das jährliche Pferdewettrennen für Freiberger Pferde statt.
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8: An der Börse in Zürich ist der SMI momentan bei 14.574 Punkten. Das ist ein Plus von 0,38%. An der Wall Street in New York ist der Dow Jones bei 53.971 Punkten, plus 0,17%. Und die Devise, ein Euro wird gehandelt für 93 Rappen 38 und den US-Dollar gibt es für 80 Rappen 79.
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8: Weiterhin sonnig, natürlich. Heute Nachmittag, es gibt nur ein leichtes Gewitterrisiko in den Glarner und Bündner Alpen und wir kommen heute nicht ganz auf 30 Grad. Es sind nur

0: 8 bis 29 Grad. Heute mit einer leichten bis mäßigen Brise. Dann im Verlauf von der Nacht auf morgen ist es hauptsächlich klar. Dann gibt es zum Aufstehen morgen früh 14 bis 18 Grad. Das ist ein bisschen angenehmer. Und dann aber morgen wieder sonnig und heiß. Quellwolken hat es über den Bergen. Morgen gibt es bis zu 32 Grad.
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0: Es hat auf der A1 von Bern Richtung St. Gallen zwischen Dietikon und dem Gubrisch-Tunnel stockenden Verkehr. In der anderen Richtung von St. Gallen Richtung Zürich ab der Verzweigung Brüttisellen stockend und weiter Richtung Bern zwischen Dietikon und Wettigen ebenfalls stockenden Verkehr wegen Überlastung. Am allermeisten Geduld braucht es vor dem Gotthardtunnel Richtung Norden. Unglaublich viele Menschen sind offenbar auf dem Heimweg oder auf dem Retourweg da rauf. Es hat zwischen Faido und Airolo jetzt 9 Kilometer Stau. Man verliert etwa 1,5 Stunden. In Richtung Süden wären es nur 2 Kilometer 20 Minuten Zeitverlust. Dann haben wir stockenden Verkehr auch schon auf der Oberlandautobahn auf den verschiedensten Abschnitten. Es stockt durch den Hartwald Richtung Eglisau und über den Seedamm Richtung Rapperswil. Allen unterwegs eine gute Fahrt.
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0: Wir haben gestern über die neuesten Street Parade Outfit Trends geredet. Da habe ich gesagt, der Pyjama-Look ist total in. Und da reden wir nicht von dem, was ist das, Flanell-Bischi, also nicht von dem Winterteil, sondern mehr so ein bisschen locker muss es sein. Morgen ist ja schliesslich an der Street Parade auch unglaublich heißes Wetter. Und wenn wir ja heute schon unsere Tamara Cantieni, unsere Style-Expertin im Haus haben, fragen wir doch genau sie mal, was ist denn jetzt in Sachen Styling an der Street Parade morgen und mit welchem Outfit geht sie? Das wird sie uns sicherlich verraten. Nach ganz viel guter Musik, wir legen los, gerade passend mit Donna Summer. Und Hot Stuff, ich wünsche weiterhin gute Unterhaltung. Schön sind Sie bei Radio 1. Wir gehen in Richtung Wochenende. Am Mikrofon ist Linda Gwerder.

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1: Das Reparade ist morgen und ich habe gestern darüber berichtet, dass so die aktuellen Modetrends für so Raves, die sind ein bisschen anders wie auch schon, nicht einfach Netzstrümpfe, Federboa und irgendwelche Neonfarben, nein, der Pyjama-Look ist in, jawohl, wir gehen im Negligé an das Reparade und weil Tamara Cantieni ja heute bei uns schon auf dem Sender war, habe ich gedacht, hey, wenn wir die Style-Expertin schon da haben, dann fragen wir sie doch gerade, was sagst du zu dem Pyjama-Look, wie findest du?
2: Also endlich mal kann ich den verstehen, weil es macht total Sinn, so wenig wie möglich anzuhaben. Also Pyjama, stellt euch das nicht vor, die Galida 2
1: Teile,
2: sondern wirklich, wir reden vom Spitzen-Negligé und das ist ja schon länger absolut in, aber man sieht gleich immer so ein bisschen Blut raus, wenn man mit dem rumläuft und das Reparade ist jetzt endlich das, was zusammenbringt, oder?
1: Aber für die Männer schwierig, oder?
2: Die können es auch gerne probieren. Ja, für euch eher schwierig. Tut mir leid, einmal mehr. Ist für
1: was
2: euch
1: ist denn der Modetrend für die Männer? Weil an der Streetparade, das muss man einfach wirklich sagen, ist es für die Frauen schon sehr lässig, oder? Man kann mega kreativ sein, was man da alles für Outfits kann raushauen kann. Aber als Mann, man sieht dann auch viele, die einfach Shorts haben und oben ohne sind.
2: Ja, voll. Gut, das ist ein bisschen klebrig.
1: Absolut.
2: Bitte machen das nicht. Aber nicht, was du erwähnt hast, ein bisschen mit Nasenrümpfen, ich habe es schon gesehen. Die Netze sind aber schon gut.
1: Ich weiss, ich bin nicht so Fan.
2: Ja, sie fangen ein bisschen den Schweiß ab und ein bisschen den direkten Körperkontakt. Ich bin sehr, sehr dankbar dafür. Man hat dann gleich aber nicht so viel am Leib. Und gell, auch Männer dürfen darüber experimentieren. Mhm. Auch wenn schon kein Stoff, dann schmieren das doch mit irgendeiner Farbe oder mit einem Glitzerspray oder so. Ist auch sehr unschön, wenn man an die anderen ankommt, aber egal, es sieht cool aus.
1: Passt aber auch total zu der Streetparade.
2: Glitzer
1: was,
2: geht immer.
1: Genau, Glitzer geht immer. Was ist so dein Outfit? Also gehst du überhaupt an die Streetparade?
2: Ja, ich bin morgen auf dem Partisan-Boot. Das finde ich total cool. Du bist einfach an der Streetparade, aber gleich noch so ein bisschen nebendran, weißt du, im Gefühl. Und ich habe jetzt genau zwei Outfits parat. Eins natürlich im Glitzer, aber so ein Hippie-Glitzer-Look. Und der andere ist so ein, eigentlich aus Hippie-Kleid, ganz normal. Und ich muss mich gut fühlen. Entweder bin ich so ein bisschen aufgedreht und dann muss Glitzer ran. Oder ich finde, nein, ich gehe smooth, einfach so ein bisschen unteren. Das ist einfach aber viel Luft dran.
1: Ich habe jetzt total erwartet, dass wir dich morgen im Negligé sehen.
2: Du hättest das nicht gesehen. Das ist normal, so laufe ich immer rum.

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10: Es geht sonnig weiter, bis in Abend rein passiert eigentlich nichts. Das Gewitterrisiko ist in den Glarner und Bündner Alpen leicht erhöht. Wir messen heute ein Maximum von 29 Grad aktuell. In Zürich, Winterthur oder auch in Bülach in der Nacht auf morgen ist der Himmel klar. Es gibt dann ein bisschen angenehmere 14 bis 18 Grad zum Start in Samstag. Der ist dann aber wieder sehr sonnig, kochend, heiß morgen Nachmittag mit 30 bis 32 Grad.
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10: Ja, es braucht immer wie mehr Geduld vor dem Gotthard in Richtung Norden. Viele sind da offenbar auf dem Heimweg. Es hat zwischen Faido und Airolo jetzt 9 Kilometer Stau und Zeitverlust von 1,5 Stunden. Müssen Sie einplanen. Ein paar stockende Abschnitte haben wir auf der A1 und zwar in beiden Richtungen wegen Verkehrsüberlastung. Dann haben wir eine Staumeldung von der A4 Brunner Richtung Zürich zwischen der Rotkreuz und der Verzweigung Rüttihof. Es hat stockenden Verkehr durch den Hartwald in Richtung Eglisau. Es stockt auf der Oberlandautobahn von Brütisellen her Richtung Oster ab Oster Nord. Und stockenden Verkehr hat es auch über den Seedamm in Richtung Rapperswil. Falls auch Sie noch unterwegs sind, ich wünsche eine gute und vor allem auch eine sichere Fahrt in Richtung Wochenende.
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Die alte Dame fühlt sich seit Wochen schwach. Am Abend des 10. Oktober 1939 erzählt sie ihrem Mann von starken Kopfschmerzen, die sie unaufhörlich plagen und daran hindern, einzuschlafen. Erst spät in der Nacht kommt sie schließlich erschöpft zur Ruhe. Sie stirbt noch vor dem Morgen. Nur eine Handvoll Verwandter kommt zu ihrer Beerdigung auf den Friedhof der St. Peter's Parish Church in Woolton, Liverpool. Dennoch pilgern Jahrzehnte später Millionen von Menschen zu ihrem Grab. Schuld daran ist ein junger Songschreiber, der Mitte der 60er Jahre an einem Lied feilt. Zunächst kommt ihm ein Frauenname in den Sinn, der mit der alten Dame nichts gemeinsam hat. Daisy Hawkins. Paul stellt sich eine junge Frau vor, die nach den Hochzeiten anderer Leute den Reis aufkehrt. Da Paul den Namen nicht wirklich passend findet, ersetzt er Daisy kurzerhand durch den Vornamen der Schauspielerin Eleanor Braun, die im Beatles-Film Help mitspielte. Ein Wein- und Spirituosenhändler aus Bristol liefert schließlich den Nachnamen dazu. Im August des Jahres 1966 wird das Lied weltweit zum Hit. Es trägt nun den Namen der Frau, die Jahrzehnte zuvor auf dem Friedhof der St. Peter's Parish Church begraben wurde. Mit der verstorbenen alten Dame hat es eigentlich nichts gemein. Für die Fans der Beatles wird ihr Grab dennoch zur Pilgerstätte. Eleanor Rigby.

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3: Ich bin der Dani Glur. Guten Abend. Nur jede zweite Person in der Schweiz fühlt sich nach den Ferien erholt. Das zeigt eine Umfrage der Jobplattform Indeed, Mary Milanovic.
4: Und schuld sagt da der Job. 7 von 10 arbeiten trotz Ferien. Es fehle oft an Stellvertretungen oder man hege ein schlechtes Gewissen gegenüber dem Team. In der freien Zeit machen sich aber auch viele Gedanken um ihre Zukunft. Fast 40% sagen, sie hinterfragen ihren Job. Statt relaxen sucht man dann nach einem neuen Beruf, bewirbt sich oder frischt seinen Lebenslauf auf. Die Angst, den Job zu verlieren oder wie künstliche Intelligenz den Beruf beeinflusst, führt dazu, dass viele Menschen heute häufiger erreichbar sind in den Ferien.
3: Die Schweizer Armee hat einen Löscheinsatz auf Korsika abgeschlossen. 22 Einsatzkräfte der Schweizer Armee, die mit 3 Super Puma-Helikoptern Waldbrände bekämpft haben, sind in die Schweiz zurückgekehrt. Sie waren fast 2 Wochen im Einsatz und warfen insgesamt über 450 Tonnen Löschwasser ab, teilt die Armee mit. Der Einsatz sei positiv verlaufen. Das Bezirksgericht Dielsdorf verurteilt einen E-Trottinett-Fahrer zu einer bedingten Freiheitsstrafe von 7 Monaten. Der 38-Jährige hatte einen Polizisten umgefahren, der ihn kontrollieren wollte. Der Polizist hatte danach ein Schädel-Hirntrauma sowie 2 gebrochene Wirbel. Nur mit Glück sei dem Polizisten nicht mehr passiert, sagte der Richter heute bei der Urteilseröffnung. Der Beschuldigte beteuerte, dass es ihm leid tue, was passiert sei. Zusätzlich zur bedingten Freiheitsstrafe kassiert der Verurteilte eine Geldstrafe sowie eine Buße. Beim Filmfestival Locarno hat sich mindestens eine Person verletzt, weil eine Sitzplattform in Schräglage geriet. Passiert ist es bei einem Empfang des Locarno Filmfestivals auf dem Monte Verita. Ein Teil einer Bühne hatte nachgegeben. Die anwesenden Gäste konnten die Konstruktion ungehindert verlassen. Die verletzte Person begab sich umgehend in die Behandlung von anwesenden Rettungskräften. Das Festival will weiter informieren, sobald gesicherte Fakten vorliegen. Norwegen meldet rätselhafte Todesfälle bei Rentieren. Auf der norwegischen Inselgruppe Spitzbergen seien 13 tote Tiere entdeckt worden. Es sei äußerst ungewöhnlich, dass fortpflanzungsfähige weibliche Tiere und ausgewachsene Männchen im Sommer sterben, heißt es von den Forschern. Tierärzte suchen nun nach einer Erklärung für die Todesfälle.
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5: Der SMI in Zürich ist bei 14.592 Punkten. Das ist ein Plus von 0,51%. An der Wall Street in New York ist der Dow Jones bei 54.027 Punkten. Plus 0,27%. Und die Devise, ein Euro wird gehandelt für 93,40 Rappen. Und den US-Dollar gibt es für 80,82 Rappen.
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5: Peter, wie geht es denn genau weiter?
6: Der heutige Abend bringt uns meistens sonniges Wetter. Wenn man so richtig Glarner Alpen und richtig Bündner und Tessiner Berge schaut, dann könnte es ein bisschen so Wetter leuchten, weil dann gewittert es zum Teil noch. Aber wie gesagt, bei uns ist es gewitterfrei. Die Temperatur am Abend um 8 Uhr um die 26 bis 27 Grad. In der Nacht ist es klar und der Street Parade Samstag, der ist schlicht und ergreifend sonnig. Nur in den Bergen hat es vielleicht ein paar harmlose Quellwolken. Also perfekte Bedingungen für die grosse Party. 31 Grad, leichte Beise. Und am Sonntag ist es meistens sonnig. Am Abend dann vor allem in den Bergen ansteigend. Das Gewitterrisiko, es wird heiss am Sonntag zwischen 33 und 35 Grad.
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5: Wir haben eine Unfallmeldung von der A4 Zürich Richtung Brunnen zwischen Zürich West und dem Islisberg-Tunnel Stauz. Nach einem Unfall, dort ist der linke Fahrstreifen blockiert. Dann vor dem Gott

0: Tartungen Richtung Norden zwischen Faido und Airolo. 10 km Stau, das ist ein Zeitverlust von 1 Stunde und 40 Minuten. Mittlerweile ein paar Stocken im Abschnitt haben wir auf der A1 in beiden Richtungen. Ein bisschen Geduld braucht es von Zürich Richtung Bern zwischen Dietika und der Verzweigung Bierfeld. Der Zeitverlust beträgt dort 10 Minuten. Dann hat es auf der A4 Brunnen Richtung Zürich zwischen Küssnacht und der Verzweigung Rüttihof Stau wegen Verkehrsüberlastung. Es stockt durch den Hartwald in Richtung Eglisau. Auf der A15 Oberlandautobahn Jona Richtung Hiwil zwischen Dürnten und Hiwil und auch zwischen Rütti und Rapperswil stockenden Verkehr wegen Überlastung. Und stockenden Verkehr hat es über den Seedamm Richtung Rapperswil. Ich wünsche allen unterwegs eine gute Fahrt.
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0: Ja, die Ferien sind doch eigentlich dazu da, dass man mal so richtig abschalten kann. Gesund wäre es wahrscheinlich sogar, wenn man das Handy abschalten, den Computer, gar kein Tablet dabei hat, schon gar nicht, wenn man am Strand liegt. Offenbar, laut einer neuen Umfrage, ist das aber nicht so, dass das viele machen. Wir reden noch etwas ausführlicher über das, wie gut Schweizerinnen und Schweizer sich in den Ferien offenbar können entspannen oder nicht. Nach 4 am Stock und Madonna fängt an mit «Open Your Heart». Schön sind Sie bei Radio 1 an dem Freitagabend. Am Mikrofon begleitet weiterhin Linda Gwerder.

0: Der Michael Jackson bei Radio 1, 21 Minuten nach der 5 am Freitagabend. Ja, langsam aber sicher gehen die Sommerferien zu Ende. Nach der Ferien startet aber nicht etwa die Hälfte der Befragten wieder erholt in den Alltag zurück. Das zeigt eine Umfrage von der Jobplattform Indeed. Radio 1 Redaktorin Mary Milanovic.
1: Statt dem Rauschen von der Wellen zuzuhören und am Strand Energie tanken, tönt es bei vielen in den Ferien so. Das Handy, das Tablet oder den Computer weglegen, ist, wie es aussieht, nicht so einfach gemacht, wie gesagt. 7 von 10 arbeiten nämlich trotz Ferien oder beantworten Nachrichten aus dem Büro. Es fehlen oft an Stellvertretungen oder man hat ein schlechtes Gewissen gegenüber dem Team, heisst es. Oft wird aber auch gesagt, der Chef oder die Chefin erwarte auch von einem, dass man in der Ferien erreichbar ist, sagt die Umfrage. Etwa jeder 5. befragten Person macht das Arbeiten aber einfach Spass und darum arbeiten sie freiwillig auch in den Ferien.
0: Der Abstand zum Arbeitsort bringt aber auch viele zum Nachdenken. Trotz Ferien werden dann viele vom eigenen Beruf eingeholt.
1: Fast 40% hinterfragen während oder direkt nach der Ferien ihren Job. Statt relaxen sucht man dann nach einem neuen Job, bewirbt sich oder frischt seinen Lebenslauf auf. Ständig erreichbar zu sein, macht müde. Aber auch die Angst um den eigenen Job oder wie künstliche Intelligenz den eigenen Beruf beeinflusst, führt dazu, dass man weniger erholt ist nach der Ferien. Ein kleiner Tipp gibt's aber. Eine Ferienforscherin und Psychologin sagt zu 20 Minuten, dass man erholter und glücklicher sei, wenn man mehrere kleine Reisen pro Jahr macht, statt auf einmal länger in die Ferien zu gehen.

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8: Am heutigen Abend ist es im Flachland weiterhin meistens sonnig. Eine leichte Gewitterneigung gibt es in den Glarner und Bündner Alpen. Wir messen die Temperaturen von 25 bis 27 Grad noch am Abend um 8 Uhr. Und in der Nacht ist es dann vielfach klar. Zum Aufstehen morgen Samstag haben wir 14 bis 18 Grad. Morgen gibt es viel Sonne, ein paar Quellwolken über den Bergen und morgen Nachmittag 30 bis 32 Grad.
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8: A3 Westring, und zwar Richtung Chur, zwischen Urdorf Nord und Zürich West, hat es nach einem Unfall Stau. Und auch Geduld braucht es auf der A4 von Zürich Richtung Brunnen, zwischen Zürich West und dem Islisberg-Tunnel staut es ebenfalls nach einem Unfall. Dort ist die linke Fahrspur blockiert. Ein paar stockende Abschnitte hat es auf der A1 in beiden Richtungen. Am meisten Geduld braucht man von Zürich Richtung Bern zwischen Dietiken und Birfeld. 10 Minuten Zeitverlust und auch zwischen Rotrist und Önsingen noch stockend. Auch dort verlieren sie etwa 10 Minuten. Sehr viel Geduld brauchen alle die, die vor dem Gotthardtunnel in Richtung Norden stehen. Der Stau ist 11 Kilometer lang. Eine Stunde und 50 Minuten Zeitverlust. Jesus. Ja, ich wünsche viel Geduld. Dann schauen wir weiter auf die A15. Auch hier haben wir Verkehrsüberlastung. Es stockt in Richtung Reichenburg zwischen Jona und Eschenbach. Und stockende Verkehr hat es durch den Hartwald in Richtung Eglisau. Ich wünsche eine gute Fahrt.
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1: Heute mit dem Philipp Merk, Chief Investment Officer. Während ganz viele Menschen ja wegen der Hitzewelle wie einen Gang zurückgeschaltet haben, ist es an den Finanzmärkten auch diese Woche spannend geblieben. Was ist dein Wochenfazit?
2: Die gute Stimmung an den Aktienmärkten hat auch diese Woche angehalten. Die grossen US-Tech-Konzerne haben in der Vorwoche ja starke Quartalszahlen präsentiert. Viele Anleger glauben darum, dass sich die hohen Investitionen in die künstliche Intelligenz auszahlen. Aber auch der Ölpreis hat die Märkte bewegt. Hoffnungen auf eine Entspannung in der Strasse von Hormuz haben zeitweise wieder unter 80 Dollar gefallen. Gegen Ende der Woche haben die geopolitischen Spannungen aber wieder zugenommen und der Ölpreis ist in der Folge wieder leicht gestiegen. Die Rede von den starken Unternehmenszahlen und dem tieferen Ölpreis haben mehrere Aktienindizes neue Allzeithöchste erreicht. Unter anderem der amerikanische S&P 500 und der deutsche DAX. Aber auch Gold hat zugelegt. Der Preis ist wieder auf rund 4'300 Dollar pro Unze gestiegen und damit auf den höchsten Stang seit Mitte Juni.
1: Du redest von starken Unternehmenszahlen. Insgesamt fällt die Berichtssaison in den USA und auch in Europa bis jetzt positiv aus. Sind dann letzte Woche noch weitere gute Zahlen dazugekommen?
2: Ja, die Berichtssaison war tatsächlich bis jetzt sehr positiv gewesen. In den USA und Europa haben viele Unternehmen die Erwartungen können übertreffen und Gewinne weiter können steigern. Gleichzeitig zeigt sich aber, wie hoch die Erwartungen unterdessen sind. So hat der Chiphersteller AMD seinen Umsatz um 50% gesteigert, im Geschäft mit den Rechenzentren sogar mehr als 100%. Und trotzdem, die Aktie ist nach der Bekanntgabe der Zahlen diese Woche gefallen. Ein ähnliches Bild hat sich bei SpaceX gezeigt. Das Unternehmen von Elon Musk hat den Umsatz dank dem boomenden Satellitennetz Starlink um über 90% gesteigert. Wegen der höheren Investitionen in KI-Infrastruktur schreibt es aber weiterhin Verlust. Zudem hat auch die Sperrfrist für die Altaktionäre nach dem Börsengang geendet. Aber ein grösserer Abverkauf ist ausgeblieben. Die Aktie hat sich darum etwas erholt, notiert aber mit rund 115 Dollar immer noch weit unter dem Ausgabepreis.
1: Wie hat es bei den Schweizer Unternehmen ausgesehen?
2: Die beiden Versicherer Swissre und Zürich haben ihre Gewinne im ersten Halbjahr deutlich steigern. Bei Zürich hat zwar zuletzt vor allem das Verfahren von der Finanzmarktaufsicht für Schlagzeilen gesorgt. Die Halbjahreszahlen sind aber trotzdem erfreulich ausgefallen. Das vor allem wegen dem starken Wachstum bei den Lebensversicherungen. Der Generika-Hersteller Sandoz ist dank dem starken Geschäft mit Biosimilars, also einem Nachahmenprodukt von Biotech-Medikamenten, weiter gewachsen. Weniger erfreulich ist das erste Halbjahr für Swisscom verlaufen. Trotz höherem Gewinn ist der Umsatz leicht zurückgegangen.
1: Schauen wir doch noch auf die nächste Woche. Was wird uns da erwarten?
2: Aus ökonomischer Sicht stehen in der nächsten Woche vor allem die neuesten US-Inflationszahlen im Fokus. Zuletzt ist schon die deutlich zurückgegangen. Und jetzt wird sich zeigen, ob sich der Trend bestätigt. Zudem liefern die US-Einzelhandelsumsätze und Konsumentenstimmung wichtige Hinweise darauf, wie robust die amerikanische Wirtschaft unterwegs ist. Auf Unternehmensseite wird es eher ruhig. Die Mehrheit der Unternehmen hat ihre Quartalszahlen unterdessen präsentiert.
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Auch wenn wir natürlich den Joe Cocker grossartig finden, das ist doch gerade sehr gemütlich, der Song. Da bin ich eins, with a little help from my friends. Aber jetzt fertig gemütlich, weil es ist ja Freitagabend. Das heisst, neben mir wird das DJ-Pult eingerichtet. Und der Pi Weber ist sich schon am Einstimmen auf Friday Night Disco Show. Und vielleicht auch so ein bisschen ein Warm-up schon für die Street Parade morgen, wo wir ja dann weiter Party machen und tanzen. Ja, was machen nicht alle mit? Nicht alle sind Street Parade Fans. Aber der Piano ist gut. Trotz allem viel Vergnügen, ganz schönen Freitagabend, schönes Wochenende und bis bald am Mikrofon verabschiedet sich Linda Gwerber.

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1: Aha, ist ein bisschen zu heiss geworden in dem Fall da, an dieser Stelle. Ist kein Newsbild da, darum gehen wir doch direkt zum Wetter, sagt der Peter Wick.
2: Der heutige Abend bringt uns meistens sonniges Wetter. Wenn man so richtig Glarner Alpen und richtig Bündner und Tessiner Berge schaut, dort könnte es ein bisschen so Wetter leuchten, weil dann gewittert es zum Teil noch. Aber wie gesagt, bei uns ist es gewitterfrei. Temperatur am Abend um 8 Uhr um die 26 bis 27 Grad. In der Nacht ist es klar und der Street Parade Samstag, der ist schlicht und ergreifend sonnig. Nur in den Bergen hat es vielleicht ein paar harmlose Quellwolken, also perfekte Bedingungen für die grosse Party. 31 Grad, leichte Beise und am Sonntag ist es meistens sonnig, am Abend dann vor allem in den Bergen anstiegen. Das Gewitterrisiko, es wird heiß am Sonntag zwischen 33 und 35 Grad.
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1: Die wichtigsten Meldungen, wir haben hier 3, Westring, Basel Richtung Chur, zwischendurch auf Nord und Zürich-West-Stau nach einem Unfall. Dann A4, Zürich Richtung Brunnen, zwischen Zürich-West und dem Isisberg-Tunnel, ebenfalls Stau nach einem Unfall, der linke Fahrstreifen ist blockiert, Fahrbahn auf einen Fahrstreifen verengt. Dann Bern Richtung St. Gallen zwischen Dietrichrund und Gubrisch auf der A1 stocken. Richtung Zürich zwischen der Verzweigung Brütiserien und Zürich-Ost. Richtung Bern zwischen Dietrichrund und der Verzweigung Bierfeld stockender Verkehr. Dann die A3 Westring, Chur Richtung Basel zwischendurch auf Nord und am Limmataler Kreuz braucht es Geduld. Und auf der A4 Winterthur Richtung Schaffhausen zwischen Winterthur Nord und Hengart.
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1: Ja, also, starten wir ein bisschen früher wie sonst, wieso nicht? Und willkommen zur Friday Night Disco Show auf Radio 1. Ausgabe jedes Jahr. Warm-up Street Parade 2026.

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1: Ja, und trotz keine Angst. Wir gehen rein mit unserem traditionellen Disco-Sound. Hussein, sagen wir im Jahr 1979.

Friday Night Disco Show, die Show mit den besten Disco-Tracks ever. Aber ab 9 Uhr auch mit den besten elektronischen Beats ever. Passend zur Sleep Parade 2026, wo morgen wieder über die Bühne geht, bei mir im Studio noch in dieser Stunde, auch jedes Jahr. Natürlich der Mediensprecher von der Parade, der Stefan Eppli, mit allen nützlichen Infos. Und apropos Sleep Parade, das ist ja auch der Tag in Zürich, ich sage es gerne jedes Jahr wieder, wo alle Taxifahrer ja, ein bisschen als speziell erleben, weil morgen hüpfen wieder alle Gäste ins Auto rein und rufen «Hey, gib Stoff!»

0: Evan Brown, Never Gonna Let You Go. Gehört heute Friday Night Disco Show. 18.29.
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0: Ja, morgen Street Parade und es bewahrheitet sich langsam aber sicher, wenn man so auf die letzten Jahre zuschaut, dass der liebe Gott scheinbar ein Rave ist. Am morgen Samstag wieder viel Sonnenschein in den Bergen, zwar ein paar Quellwolken und Temperaturen bis 31 Grad. Dann am Sonntag meistens sonnig, am Nachmittag und Abend, vor allem über den Bergen, dann sei im Flachland wahrscheinlich ein ansteigendes Gewitterrisiko und dann wieder zünftig heisse 34 bis 35 Grad.
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0: Braucht es immer noch Geduld auf der A3 Westring, Basel Richtung Chur zwischen Durdorf Nord und Zürich West, wo staut, dann haben wir einen Unfall. Dann haben wir Bern Richtung St. Gallen auf der A1 zwischen Dietikon und dem Kubrist stockenden Verkehr. Ebenfalls Richtung Zürich zwischen der Verzweigung Brütisellen und Zürich Ost. A3, nochmal Westring, Chur Richtung Basel zwischen Durdorf Nord und dem Limmentaler Kreuz braucht es Geduld. Und auf der A4 Winterthur Richtung Schaffhausen zwischen Winterthur Nord und Hengard. Gute und sichere Fahrt.
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0: Klassiker von Massive Attack, Unfinished Sympathy, gehört in der Friday Night Disco Show bei Radio 1. An dem Freitag, am 7. August und immer so der Freitag vor der Street Parade ist ein Pflichttermin für mich und meinen jetzigen Gast. Und ja, Together We Move, das ist das Motto von der nächsten Street Parade-Ausgabe. Und die findet sage und schreibe zum 33. Mal statt. Bei mir im Studio jetzt nicht zum 33. Mal, aber gefühlt schon, der Stefan Eppli, Mediensprecher von der Street Parade.
1: Hallo, hallo Pi.
0: Also es sind noch nicht ganz 33 und ich habe es vorher gesagt, und ich meine es im Fall wirklich, es war kein Spass gewesen. Ich habe einfach das Interview ausgedruckt vom letzten Jahr, also Text und dann das Motto angepasst. Ich sage jetzt, sorry Stefan, jetzt können wir so wieder, manchmal wissen wir ja gar nicht mehr, nach so langen, vielen Jahren, was wollen wir eigentlich noch schwätzen. Aber sag doch schnell, was ist im Vergleich zu den Vorgängern das Jahr anders, außer dem Motto?
1: Also mich dunkt es, dass Street Parade das ja das erste Mal in der Stadt Zürich angekommen ist, und zwar hat effektiv die Stadt Zürich auf ihrer Website das erste Mal eine Microsite mit Street Parade-Tipps veröffentlicht. Also das ist schon, da können wir unsere Kronen jetzt aufsetzen, weil das ist dann schon ein bisschen eine andere Liga, wo wir jetzt gerade drin sind. Es hat natürlich wieder neue DJs, neue Love Mobiles, es hat neue Stages, aber vielleicht hervorheben möchte ich am Schanzengraben, haben wir eine 9. Stage jetzt, wo wir das als erste Jahr machen, und die heisst Talent Stage, und die heisst Talent Stage, weil wir genau der neue Generation, also nicht mit dir, Pi, du bist zwar auch immer noch...
0: Ich bin durch. A Legend.
1: aber der neue Generation will mir eine Plattform geben, dass sie sich an der Street Parade so wie können präsentieren, dass das auch mit der Street Parade natürlich weitergeht, weil, ich sage jetzt mal, die jungen Leute müssen sie ja tragen in ein paar Jahren, dass die Street Parade auch 50. und 60. Ausgabe können erleben.
0: Und das sieht man, glaube ich, scheinbar ja auch bei den Love Mobiles, sind, glaube ich, 26 an der Zahl das Jahr, aber viele dabei eben auch, die zum ersten Mal sind, die ganz bewusst Junge betreiben.
1: Ja, ganz genau. Wir schauen, das ist so ein Love Mobile Draht, der immer auslesen tut zwischen diesen rund 70 Anmeldungen. Man tut immer 30 auslesen und am Schluss fallen dann noch ein paar weg, weil sie es nicht können finanzieren oder weil es keinen Sicherheitsaspekt nicht entspricht, wo man sollte haben. Und ja, viele junge Teams. Wir schauen eben auch, dass junge Teams kommen. All der würde ich natürlich auch. Also wir haben alles, aber es muss von junge Leute auch mitgetragen werden, weil sonst geht es noch 4-5 Jahre und dann interessiert es niemanden.
0: Das ist ein bisschen wie beim linearen Fernsehen, oder? Wo keiner mehr schaut, du musst es irgendwie noch ein bisschen pflegen.
1: Ja, mit Wetten, das wäre wahrscheinlich nicht gemacht.
0: Wäre auch so etwas gewesen. Also immer noch eindrückliche Zahlen, es hat weit über 2000 DJs, in der Zwischenzeit 9 Bühnen. Leute wieder erzeugen etwas zwischen 800'000 und 1 Million, man weiß ja nie so genau, was da kommt. Auf jeden Fall immer nach wie vor eindrückliche Zahlen nach so vielen Jahren. Was sind so die eindrücklichsten Namen, wo man das Jahr muss vielleicht sagen, wo werden vor allem auf den Bühnen sein?
1: Ja, vor allem auf die grossen Namen sind natürlich auf der Hauptbühne. Also mit der Schweizer Andrea Oliva, der natürlich immer noch da ist. Der ist ja der Center Stage auf der All-Line-Bühne. Aber wir haben auf der Hauptbühne am Opernhaus, also Rampa Blondisch, Ben Böhmer und. Also ich kann es gar nicht mehr aufzählen. Es ist ein Line-Up, das wir wie noch nie gehabt haben. Und ja, es macht uns stolz, weil die super DJs kommen ja alle gagenfrei auf Zürich. Also der Verein Street Parade zahlt denen keine Gage. Und sie finden das cool, die Veranstaltung, sie tragen die mit und darum sind sie da.
0: Ist wahrscheinlich wirklich so, glaub, so der einzige Gig im Jahr, oder? Was wahrscheinlich wirklich ohne Geld machen würde.
1: Ja, es ist so ein bisschen ein Jein. Wir müssen immer ein bisschen schauen, dass sie im Anschluss, dass sie irgendwie noch in der Stadt Zürich irgendwie noch einen Auftritt haben, wo sie dann gleich etwas können verdienen. Das ist dann aber natürlich vom Club finanziert. Und es gibt auch DJs, die fliegen die, spielen bei uns und fliegen wieder raus und spielen dann dort irgendwo mit den Ibiza, in Barcelona oder woheimer.
0: Sehr gut. Geht das so der typische Radio 1-Hörer noch an die Street Parade?
1: Ja, unbedingt. Also der typische Radio 1-Hörer, der muss an die Street Parade, weil es ist ja genau die Veranstaltung, die so generationenübergreifend ist, wie wahrscheinlich keine andere. Also selbst am Dorffest sehe ich nicht so viel Altersunterschied, wie man es jetzt an der Street Parade sieht. Eben Familie, man hat Grossmütter, Grossväter und dann hat man aber auch ganz junge Leute, die einfach das Spektakel erleben wollen.
0: Sehr gut, also mal lange überlegt, soll ich jetzt die Frage stellen, oder? Wie sie eigentlich alle nervt und dich wahrscheinlich auch. Ja, und irgendwie kommen wir gleich daran rum, das ist das Thema. Ich meine, der Joel ist ja selber schon der Präsident vom Verein Stream Parade. Letztes Jahr legendären Ausbruch bei Tele Zürich, oder? Wo völlig berechtigt natürlich gegen all die Detailhändler gewettert hat und so. Ist jetzt etwas passiert seit dem letzten Jahr zu dem Thema Abfall, oder müsst ihr da weiter quasi in die Tischbeise.
1: Ja, auf finanzieller Ebene ist nicht viel passiert. Ausser wir haben einen neuen Hauptsponsor, der aus dem Detailhandel kommt. Das hat sicher aus dem resultiert, aber all die anderen Detailhändler ist nicht so viel passiert mit Duets, aber mittlerweile auf zusätzliche Glasflaschen verzichten. Also letztes Jahr noch haben alle zusammen, die grossen Detailhändler, ganz, ganz viele Flaschen verkauft. Das ist ja eigentlich fast schon die Unfallursache Nummer 1 an einer Street Parade. Die Scherben, die rumliegen, die Leute mit den Flipflops hier stehen und das gibt dann Schnittverletzungen. Und auf das verzichten jetzt offenbar alle miteinander und das ist doch ein Schritt in die richtige Richtung.
0: Sehr gut. Und mit dem lieben Gott haben wir ein Gefühl, glaube ich, auch irgendwie so einen mindestens einen 5-Jahres-Vertrag mal abgeschlossen für schönes Wetter. Also die letzten Jahre ist wirklich durchs Band einfach immer perfektes Wetter für euch, einfach fast ein bisschen zu heiss, oder?
1: Ja, es ist ein Luxusproblem natürlich. Mhm. Also am liebsten hätten wir natürlich 25 Grad und schönes Wetter, oder vielleicht so, wie es vorgestern war. Aber nein, es ist ein Luxusproblem. Ich liebe es. Es sieht viel schöner aus, wenn die Sonne scheint. Es ist alles einfach viel freundlicher. Und nein, wir werden das morgen geniessen und wir werden das abfeiern.
0: Gut, also wir müssen jedes Jahr wieder die Rechnung. Es ist nicht ganz so entscheidend, aber so gefühlt seit 26 Jahren, mindestens von diesen 33, kommst du regelmäßig zu mir in die Sendung, weil die gibt es nämlich seit 26 Jahren, also das auf jeden Fall. Und darum müssen wir immer so den obligaten Schwur wieder quasi, quasi ja, miteinander erneuern für das nächste Jahr, dass solange du Mediensprecher bist von der Street Parade, muss ich die Sendung moderieren.
1: Und solange du die Sendung moderierst, muss ich Mediensprecher bleiben. Also ich glaube, es hängt ein bisschen viel zwischen uns, ja, dass wenn der eine aufhört, kann er nicht einfach aufhören.
0: Ja, können wir wie nicht. Wir sind missverständlich miteinander verbunden. Bis zum Lebensende wahrscheinlich. Der Stefan Öppel, Mediensprecher von der Street Parade, der morgen zum 33. Mal über die Bühne geht. Alle Infos, um sich informieren für alle DJs, die vorspielen, Parada, Love Mobiles etc. Zeiten gibt es unter streetparade.ch oder .com. Danke Stefan, bis in einem Jahr. Wenn wir jetzt schon einen Termin fixen, dann müssen wir telefonieren.
1: Ja, zwischen denen sehen wir uns, glaube ich, an der Friday Night Party. Ja. Hast du gesagt, muss ich unbedingt
0: 23.
1: kommen. Also jetzt muss ich.
0: Sehr gut, machen wir. Bis in einem Jahr. Spätestens sonst.
1: Auf das andere. Bill Weber's Friday
0: Night Show. Und zum Einstimmen, ja, wir ein bisschen so ein bisschen Musik für Friday Night Verhältnis. Richtig Street Parades. Camel Fat. Tschüss.

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19: Ich bin der Dani Glur. Guten Abend. Im Kanton Freiburg hat ein bewaffneter

0: Hitzewelle, das Sommerskifahren auf der Walliser Seite des Matterhorns ausgesetzt. In den USA hat sich die Lage auf dem Arbeitsmarkt überraschend deutlich verschlechtert. Im Juli sank die Zahl der Beschäftigten um 23.000, wie das Arbeitsministerium in Washington mitteilte. Ökonomen hatten im Schnitt 80.000 neue Stellen erwartet. Tamedia schließt sein Büro des Zürcher Unterländers in Bülach. Die Redaktorinnen und Redaktoren des Zürcher Unterländers arbeiten künftig von Winterthur aus, wie Tamedia auf Anfrage von Keystone Estia bestätigt. Einen ähnlichen Schritt gab es bei Tamedia bereits letztes Jahr. Der Redaktionsstandort der Zürichsee-Zeitung in Wädenswil wurde in die Stadt Zürich verlegt. Die Schweizer Rennvelofahrerin Marlene Reusser muss an der Tour de France das gelbe Liedertrikot abgeben. Beim Aufstieg auf den legendären Mont Ventoux in der Provence zieht die Polin Kasia Niewiadoma der Bernerin davon. Sie sichert sich mit über einer Minute Vorsprung den Tagessieg und holt sich gleichzeitig das Maillot Jaune. Auch die Niederländerin Demi Vollering distanziert die Schweizerin noch auf den letzten Metern und auch im Gesamtklassement.
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0: Vor allem gegen die Berge kann es immer mehr Quellwolken geben. In der Nacht bleibt es dann aber klar und darum wird es auch wieder deutlich kühler als 20 Grad. Morgen ist es wieder schön und wieder über 30 Grad warm.
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0: Es hat einen Unfall gegeben, darum staut auf der A3 Westring Zürich-Basel Richtung Chur zwischen Urdorf Nord und Zürich-West. Dann staut auf der A1 Bern Richtung Zürich zwischen Wangen an der Aare und Herkingen, die verliert man eine Viertelstunde. Auf der Nord-Süd-Achse Richtung Norden, A2 Giasso Richtung Gotthard zwischen Faido und Airolo 9 km Stau, heisst man verliert 1,5 Stunden. A2 Gotthard Richtung Basel zwischen Stanz Süd und dem Tunnel Rüssport, dort verliert man 1,5 Stunden. A4 Altdorf Richtung Brunnen zwischen Altdorf und Sisika, dort 20 Minuten, was länger geht. Und auf der A13 San Bernardino Richtung Chur zwischen Rotenbrunnen und Reichenau, die verliert man 1/4 Stunde, bleibt dort bitte auf der Autobahn. Dann stockt es auf der A1 Bern Richtung St. Gallen zwischen Dietikon und dem Gubrist und auf der A1 Zürich Richtung Bern zwischen Herkingen und Önsingen.
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3: Und damit willkommen zurück auf dem Tanzboden, der für die Erwachsenen reserviert ist. Friday Night Disco Show. Stunde 2, dürft euch gerne weiter warm tanzen für das Reparate.

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6: Ich bin der Dani Glur. Guten Abend. Nach Zermatt muss auch Saas-Fee sein Sommerskigebiet nächste Woche schließen. Die Saastal-Bergbahnen AG stellen den Sommerbetrieb ab Montag vorübergehend ein, wie aus ihrer Webseite hervorgeht. Pisten- und Gletscherinfrastruktur könnten unter den aktuellen Bedingungen nicht mehr sicher betrieben werden. Ende Juli hatte bereits Zermatt aufgrund der Hitzewelle das Sommerskifahren auf der Walliser Seite des Matterhorns ausgesetzt. Das Ligurische Meer hat einen historischen Temperaturrekord erreicht. Am Montag wurden in der Nähe von La Spezia exakt 31 Grad Celsius gemessen.

0: Leichen unsachgemäß und zum Teil ungekühlt aufbewahrt worden. Anwohner hätten sich in jüngster Zeit wiederholt über den unerträglichen Geruch in der Umgebung beschwert. Der Schweizer Velorennfahrer Jan Christen gewinnt die 5. Etappe der Polen-Rundfahrt. Der 22-Jährige holt sich damit seinen ersten Etappensieg auf World Tour-Niveau. Im Gesamtklassement klettert Christen mit seinem Sieg auf den 4. Platz. Die Rundfahrt geht noch bis am Sonntag.
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0: Vor allem gegen die Berge kann es immer mehr Quellwolken geben. In der Nacht bleibt es dann aber klar und darum wird es auch wieder deutlich kühler als 20 Grad. Morgen ist es wieder schön und wieder über 30 Grad warm.
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0: Passt auf, wenn ihr in der Region St. Gallen unterwegs sind. A1 St. Gallen Richtung Zürich zwischen Winkel und Gossau. Dort hat es Personen auf der Fahrbahn. Gefahr besteht in beide Richtungen. In der Region Luzern hat es Gegenstände auf der Fahrbahn. A14 Zug Richtung Luzern zwischen dem Rastplatz St. Katharina Nord und Buri. Dann stellt auf der A2 Giasso Richtung Gotthard zwischen Ginto und Airolo. Es hat noch 8 Kilometer, mit verliebter Stunde und 20 Minuten. Für Reisende Richtung Zürich wird empfohlen, über die A13 San Bernardino-Tunnel zu fahren. In der Region Zürich stockt es noch auf der A1 im Nordring, Bern Richtung St. Gallen zwischen dem Limmatalkreuz und dem Gubrist und auf der A3 am Westring, Chur Richtung Basel zwischen Urdorf Nord und dem Limmatalkreuz.
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ist der Doppelpunkt, heute das Gespräch mit dem Peer Teufsen. Im Hauptamt neuer Kolumnist, immer am Montag bei Radio 1. Und im Nebenamt ist er Büroleiter Schweiz von der renommierten deutschen Zeitschrift oder Zeitung Zeit. Mit ihm unterhalten sich im Verlauf dieser Stunde Roger Schawinski.

0: Mach's mit Stil vom Blick. Offenbar der Wunsch vom jüngeren Sohn von meinem heutigen Gast, Peer Teufsen, der jetzt oder eigentlich seit der letzten Woche unser Kolumnist jeweils am Montag ist, weil dort hat es irgendetwas gegeben mit weniger Stil und darum ist Frau Stempfli leider am Montag amix verhindert. Aber damit wir ihn besser kennenlernen, der Peer Teufsen, zuerst natürlich meine nicht ganz unbekannte Frage. Peer, wer bist du?
1: Ich bin Journalist und Familienvater, bin 45 Jahre alt. Vor ein paar Monaten, ich gebe am Medienausbildungszentrum in Luzern regelmässig Kurs zur Interviewtechnik. Und da ist ein guter Satz gekommen von einem Studierenden. Er hat gesagt, Peer, ich glaube, du bist ein Freak.
0: Und das hat dich gefreut?
1: Das hat mich gefreut, das fand ich als Kompliment.
0: Wieso?

0: nicht lange und jetzt bin ich halt Journalist.
1: Ist das so, wenn man zu wenig gut kann schreiben als Journalist, also als Schriftsteller wird man Journalist?
0: Nein, ich glaube nicht. Also ich finde auch die komische Trennung zwischen Schriftsteller und Journalisten, das ist eigentlich ein deutschsprachiges Phänomen in England, im angelsächsischen Raum. Ist das überhaupt kein Thema?
1: Aber da du hast es gerade aufgebracht.
0: Ja, weil ich natürlich dem Glauben auch unterlegen bin. Unterdessen würde ich sagen...
1: Unterlegen oder erlegen?
0: Unterlegen. Heute ist es kein Thema.
1: Unterlegen. Der Schriftsteller unterlegen.
0: Gewisse Schriftsteller fühle ich mich natürlich unterlegen, ja.
1: Aber du schreibst immer ein Blatt in der Zeit, wo natürlich einen literarischen Anspruch hat. Aber reden wir zuerst noch ein bisschen mehr über dich. Deine Mutter war auch Journalistin gewesen. Also ist einfach dir das eingefallen, was dir im Prinzip vorgegeben worden ist?
0: Ja, das kann man so sehen. Das habe ich mir jetzt noch gar nie überlegt. Also meine Mutter hat mich noch immer
1: nie ins... überlegt?
0: Nein, meine Mutter hat mich immer ins Theater mitgeschleppt. Sie ist Theaterkritikerin.
1: Also richtige Bildungsbürgerin?
0: Ja, sie hat Theaterwissenschaften studiert. Ja, so bin ich sicherlich zum Schreiben gekommen. Und dafür bin ich meiner Mutter auch dankbar.
1: Genau. Also deine Mutter hat offenbar sehr jung einen Sohn geboren, mit 21 oder 22. Sie heisst Isabel Teufsen, ist eben in der Schweiz während vielen Jahren als Journalistin tätig gewesen, auch als Deutsche. Und du bist ja aus Deutschland in die Schweiz gekommen. Wo ist eigentlich der Vater geblieben?
0: Der Vater wohnt auch in Zürich, also der ist mitgekommen. Wir sind wegen meinem Vater in die Schweiz gekommen.
1: Und wieso heisst du wie die Mutter? Auch einfach, weil ich habe nie etwas gelesen von deinem Vater.
0: Mein Vater ist Psychologe. Aha. Und hat die Studentenberatungsstelle von den beiden Unis da in Zürich geleitet. Also jetzt weniger eine öffentliche Figur.
1: Das sind also eigentlich die Vorhau von diesen vielen Deutschen, gut ausgebildeten Deutschen, die uns in den letzten Jahren, glaube ich, in grosser Zahl
0: heute landen, glaube ich, die Deutschen direkt am Zürichsee. Ich bin noch in Schwammendingen bin ich gelandet und habe mich dann langsam als rechter Zürichseeufer aufgearbeitet.
1: Ist das ein bisschen der Weg gewesen, wo du dir selber vorgegeben hast?
0: Nein, ich bin ja gezwungen worden, sozusagen, von meinen Eltern.
1: Eben, aber du hast gesagt, ich wollte malen an der Goldküste enden.
0: Nein, überhaupt nicht. Heute wohne ich im Aargau, in Ennepaden. Also das ist jetzt, glaube ich, mit der Goldküste nicht zu vergleichen.
1: Gut, also, aber du bist einer, der politisch nie richtig links war, oder? Im Gegensatz zu deiner Mutter.
0: Ich weiß jetzt gar nicht, ob meine Mutter links war, aber ich bin sicher nicht ein Link. Also ich wüsste nicht, in welcher politischen Partei ich beheimatet werden sollte.
1: Also wenn man deine Laufbahn anschaut, einfach nur ganz kurz ein paar Stationen. Ringe Journalistenschule, sicher damals der optimale Weg, dort hineinzukommen. Hat man sich auch bewerben, hat man gut sein, hat man sich gegen andere Konkurrenten, viele Konkurrenten durchsetzen, Tagesanzeigen, Magazin, dort stellvertretender Chefredakteur und dann Weltwoche. Oder ist das in etwa so?
0: Das ist korrekt, Roger.
1: Jawohl. Und dann in der Weltwoche hat es ein paar Änderungen gegeben, wie man weiss. Und ich habe dich ja erlebt, auch in Berlin, wie du unglaublich nahe gesucht hast zu Roger Köppel. Und das hat dann irgendwie dann nicht mehr lange so gedauert.
0: Also das ist jetzt im Gegensatz zu dem voran nicht ganz korrekt. Ich habe auf der Weltwoche, als ich Kulturchef war, sehr viel vom Roger gelernt. Er ist sicherlich das, was man kann auch als Freak bezeichnen. Und dann habe ich ein Angebot bekommen von der Zeit und das war für mich eine Chance, die ich dann wahrgenommen habe. Und das hat mir der Roger auch keinen Stein in den Weg gelegt.
1: Aber dort, in dieser Zeit hast du den ganz klaren SVP-Kurs von der Weltwoche einfach mindestens toleriert, hast du einen sicheren
0: Kulturteil natürlich.
1: Wenn du dort schaffst, ist es ja klar, dann muss man auch schauen, was im vorderen Teil steht. Man kann sich nicht nur um die schönen Dinge im Leben eigentlich teilen?
0: Also erstmals würde ich bestreiten, dass Kultur jetzt einfach nur die schönen Sachen im Leben beleuchtet. Und zweitens habe ich auch vorne im Blatt geschrieben, habe auch einen Kommentar mal geschrieben, dass ich einen Bloch eigentlich für unwürdig halte für das Land und die Begeisterung für so eine Figur. Das hat immerhin können erscheinen.
1: Ja, solche Artikel gibt es immer wieder als Zeichen, dass man offen ist. Ja,
0: aber meistens von außen.
1: Der Hauptkurs kann irgendwie

0: irgendwie durchbringen. Aber dann nachher, kaum bist du dann weggegangen, ist ja eigentlich zu einem echten Zerwürfnis gekommen. Habe ich so erlebt. Und vor allem, du hast dich müssen absetzen. Du bist jetzt bei der Zeit, eben dem renommierten deutschen Blatt. Und die Weltwoche ist einfach ganz anders positioniert. Und ist natürlich jetzt auch Konkurrenz.
1: Ja, sicher. Wir haben auch viele Abonnenten von der Weltwoche gewonnen, die mit dem Blatt enttäuscht sind. Aber zum Zerwürfnis, würde ich jetzt nicht sagen, dass es zum Zerwürfnis kommt.
0: Also gut, mindestens habe ich das so ein bisschen empfunden. Aber das gibt es ja hier und da, dann trifft man sich wieder, vielleicht an einer nächsten Station. Also, jetzt bist du Chef von Zeit Schweiz, oder wie heisst das, Büroleiter Schweiz, was immer das heissen mag. Erfahren wir vielleicht gerade nachher, was ist der nächste Musiktitel?
1: Das ist, hat mein älterer Sohn, der Till, gewünscht, das ist New Age von Marlon Rudet.
0: Okay, aber jetzt reden wir noch was, du hast also zwei Söhne, wie alt sind die?
1: 10 und 12.
0: 10 und 12. Und nimmst du die auch mit ins Theater?
1: Leider noch zu wenig, für das sind sie noch ein bisschen zu klein, aber morgen gehen wir zusammen an ein Patent-Ochsner-Konzert.

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1: Bei mir ist der Peer Teufsen, neuer Kolumnist hier bei Radio 1. Er hat den Preis gewonnen, Journalistenpreis 1996, und ist Journalist des Jahres 2012 gewesen. Herzliche Gratulation.
2: Danke.
1: Und tut das gut, so Sachen?
2: Ja, ist sicher, jetzt vor allem die Auszeichnung als Journalist des Jahres ist sicher eine Bestätigung für das, was wir bei der Zeit Schweiz machen. Und darum hat mich das auch für meine Kollegen, den Matthias Daum und den Ralf Pöhner, sehr gefallen.
1: Eben, das ist ein ganz kleines Blättchen, das du eigentlich rausgibst.
2: Ja.
1: Das lesen fast keine Leute. Die Zeit ist so eine grosse Zeitung. Hat eine Auflage von wie viel? Korrigiere mich.
2: 520'000.
1: Gut. Und du schreibst im Schweizer Teil so eine ganz kleine Zusatzbeilage.
2: 18'000.
1: 18'000. Mhm. Also das ist also wie eine Lokalzeitung im Bremgarten.
2: Ja, und umso erstaunlicher ist, was wir für einen Einfluss bekommen haben in der Schweizer Medienlandschaft.
1: Wieso? An was misst du das?
2: Ich misse das an den Reaktionen von Politikern, von Wirtschaftsleuten. Ich misse das was unsere Geschichten, zum Beispiel haben wir kürzlich eine Artikelserie gemacht über Sponsoring, das problematische Sponsoring an der Uni Zürich, was das für ein Echo ausgelöst hat, auch in der Uni Zürich. Wir haben einen Artikel gemacht über das Babyklappen an Kantonsspitälern von radikalen Abtreibungsgegnern finanziert werden.
1: Aber nichtsdestotrotz, früher hast du im Magazin geschrieben, ich weiss nicht, 300'000 Auflage, das mal noch, dann eben in der Weltwoche über 100'000 und jetzt...
2: Damals schon nicht mehr.
1: Nicht mehr, gut, okay. Also, und jetzt eigentlich bin ich ein Bruchteil. Das ist ein bisschen schmerzlich, ein Journalist wird ja eigentlich zur Kenntnis genommen werden, nicht nur von ein paar elitären oder direkt betroffenen Kreisen.
2: Also ich... Ehrlich gesagt, also über Mangel und Resonanz kann ich mich wirklich nicht beschweren. Und es hat einen wahnsinnigen Vorteil. Also wir können machen, weil das sehr erfolgreich ist. Also wir haben mit 5'000 verkauften Exemplaren angefangen vor 4,5 Jahren.
1: Und in der Zwischenzeit gibt es viel mehr Deutsche in der Schweiz.
2: Nein, also unsere Erfahrung ist, dass das vor allem Schweizer abonnieren und nicht Deutsche. Aber das ist ja jetzt egal. Und des Weiteren schreibe ich ja auch noch im Hauptblatt, im Wirtschaftsteil, im Feuilleton, in der Politik. Also da kann ich mich jetzt wirklich nicht beklagen.
1: Aber ist das nicht ein bisschen eine Art Kolonialstil, wenn das grosse deutsche Blatt noch einen Schweizer Teil, so ein Wurmfortsatz anliefert und in der Schweiz einfach nicht möglich ist, eben neben dem Blatt, das vorher schon mehrfach erwähnt wurde, ein zweites Wochenblatt anzubringen, ist eigentlich ein Armutszeugnis.
2: Für die Schweiz jetzt?
1: Ja.
2: Ja, das finde ich auch schade, dass es keine anständige Dunstigspublikation mehr gibt. Ja, aber wir sind auf dem Weg und vielleicht können wir das ja dann auch noch stärker werden.
1: Ja, weil 9/10 vom Blatt ist natürlich auf Deutschland für ein deutsches Publikum ausgerichtet. Und eben da fragt man sich auch, wie muss man sich denn da einstellen, wenn man für das Schweizer Publikum schreibt, das machst du offenbar auch, und dann einmal wieder für das deutsche Publikum. Was ist der Unterschied? Wie muss man das anders angehen?
2: Also es ist ein grosser Unterschied. Also wenn ich für das Hauptblatt, also für ein deutsches Publikum schreibe, dann muss ich viel mehr erklären über die Schweiz. Also in Deutschland weiss man erstaunlich wenig über die Schweiz. Gerade je weiter man in den Norden raufgeht in Deutschland, umso geringer wird das Wissen um die Schweiz. Und da muss ich dort sehr viel erklären.
1: Und was musst du erklären? Das muss ich erklären, was wir uns gerne haben.
2: Das kann ich sicher nicht so erklären, aber ich muss sehr viel die direkte Demokratie erklären. Ich muss erklären, was eine Volksinitiative ist, das weiss man nicht.
1: Aber wie ist das Verhältnis von den Schweizer, umgekehrt, von den Deutschen zur Schweiz? So, wie man es ja erlebt, eher ein bisschen problematisiert worden in der letzten Zeit. Vor allem Steuer-CD, Bankgeheimnis, Steuerflüchtling, Uli Hoeneß, man kann ein paar Stichworte bringen. Aber andererseits ist ja die Schweiz eigentlich das Paradies für die Deutschen. Sie wollen, dass ihr Land so ist wie wir. Eins haben.
2: Ja, das würde ich auch so sehen. Es gibt immer noch, da darf man sich durch die veröffentlichte Meinung nicht täuschen, es gibt immer noch eine grosse Bewunderung für die Schweiz. Aber für die Schweizer ist das ein bisschen kritisch, weil es eigentlich eine Bewunderung in Unkenntnis ist. Und das ist für die
1: Schweizer manchmal ein bisschen...
2: Ja, sie wissen es einfach nicht.
1: Ja, aber
2: sie gehen
1: das,
2: da zum Skifahren und ja. sie gehen da zum Ferien machen.
1: Aber sie finden, bei uns ist alles ordentlich, bei uns funktioniert alles, es gibt auch kaum Arbeitslose und sie wollen einfach da arbeiten und wohnen, eben auch in Zürichsee, wie du vorher gesagt hast, weil es da schöner ist und die Löhne höher sind.
2: Ob es schöner ist, das würde ich jetzt bezweifeln.
1: Offenbar. Wieso kommen denn so viele da hin?
2: Weil es sehr gute Lebensbedingungen gibt, weil es auch, gerade viele Deutsche lassen sich ja dann auch einbürgern in der Schweiz. Ich meine, dass die direkte Demokratie, der Wille und die Sehnsucht mitzubestimmen, was man im täglichen Leben dann vor sich hat, die Sehnsucht ist bei den Deutschen schon noch
1: groß. Ja gut, aber die kommen, die müssen mindestens 10 Jahre warten. Es ist ja nicht etwas, was automatisch richtig kommt. Also darum kann es nicht so entscheidend sein. Aber wenn du die anschaust, was für eine Art von Deutschen kommen in die Schweiz? Welche sind das? Die Besten, die Zweitbesten oder die Losers?
2: Nein, es kommen also sicherlich gibt es eine überschichtende Einwanderung von den Deutschen, also sehr gut ausgebildete Leute, die Schweiz auch sehr gut tun. Das sehen wir im Gesundheitswesen, das sehen wir an den Unis. Es gibt aber auch ein kleinerer Teil, eine Einwanderung aus Ostdeutschland, wo sicher eine unterschichtende Einwanderung ist. Das sehen wir auf Baustellen.
1: Aber du bist eben sehr nah da und du stehst zwischen der Welt, selber in Deutschland geboren, schaffst ein deutsches Blatt. Mhm. Wenn du siehst, dass in der Uni gewisse Fakultäten fast nur noch Deutsche sind.
2: Ja,
1: und die holen dann ihre Leute, oder? Als Assistenten etc. Das ist, glaube ich, ohne dass wir da Ressentiment verbreiten. Das ist ein Faktum. Und das weiss ich auch aus eigener Erfahrung, oder? Meine Frau ist an der Uni und so weiter. Und sie hat kein Problem mit dem. Aber die Frage ist, ist das eine Entwicklung, die völlig unproblematisch ist?
2: Nein, das ist nicht eine Entwicklung, die völlig unproblematisch ist. Und dann müssen sich aber die Schweizer fragen, was sie denn nicht richtig machen. Dass man offensichtlich nicht die Schweizer findet, die die Stellenprofile erfüllen. Also ich finde immer, das Problem bei anderen zu suchen, finde ich auch immer die falsche Herangehensweise. Man sollte sich zuerst mal fragen, was man vielleicht selber da hat, damit das Problem überhaupt können.
1: Eben, du hast Schweizer in einem grossen Artikel hast du irgendwie hart kritisiert. Wir sind schuld eigentlich an dieser Situation.
2: Ja, das würde ich so...
1: Die deutschen Einwanderer werden zu Sündenböcken für Versäumnisse, die sich die Schweiz selbst eingebrockt hat.
2: Ja, das sieht man in der Nachwuchsförderung an den Schweizer Universitäten, dass die Schweizer da selber sehr viel Versäumnisse haben. Ja.
1: Also, der Chef von dir, der sitzt in Hamburg, ist Giovanni Di Lorenzo, ein ausgewiesener Journalist, ein hohes Prestige, guter Bekannter auch von mir. Wie greift er ein, wenn du Sachen schreibst? Ist ihm das gleich, was du in der Schweiz für die Schweiz schreibst? Oder schaut er das hier und da sogar mal an?
2: Nein, das schaut er regelmäßig an. Wir sind immer in einem regelmäßigen Kontakt. Wenn ich einen Leitartikel auf dem Eis schreibe, also auf der Frontseite, dann liest er das auch und tut das auch kritisieren. Aber bis jetzt hat es noch nie der Fall
1: gegeben. Keinen Griff gegeben? Vom Hauptquartier?
2: Nein.
1: Also auf die Art und Weise kannst du das machen, aber irgendwie die Idee, dass man dann mal etwas Eigenes könnte anstellen, eine schweizerische Wochenzeitung, ist das etwas, was in deinem Herzen gleich noch ein bisschen glüht, als leidenschaftlicher Mensch?
2: Ja, natürlich. Also ich meine, ich habe jetzt da die Chance gehabt, etwas Neues aufzubauen. Und wenn sich so eine Chance in der Schweiz ergeben sollte, dann ist das natürlich für einen Journalist etwas, was er muss machen. Klar.
1: Also die unhandliche Zeit, die riesengroß ist, oder? Also noch grösser eben als unsere Schweizer Zeitungen. Ja, genau. Aber gleich, also im Flugzeug kann man sie nicht lesen, sonst hat man irgendwie einen Streit mit dem Nachbarn etc. Im Gegensatz zu den grossen anderen deutschen Wochenzeitungen wie Stern, Spiegel und Fokus, Leid laufen zu. Immer mehr Leser, immer mehr Gewinn. Und da fragt man sich, eigentlich eben vom Format her völlig altmodisch, völlig überholt. Genau das Gegenteil vom iPad, überhaupt keine Convenience. Was ist da der Grund? Deiner Meinung nach?
2: Also ganz genau wissen wir das auch nicht. Was für mich sicherlich ein wichtiger Grund ist, ist der Giovanni Di Lorenzo, wo das Blatt lesbarer gemacht hat. Das ist ein Blähwürstchen.
1: Also weniger politisch auch?
2: Das würde ich jetzt nicht so sagen.
1: Wohl, viele Frauenthemen auf Seite 1.
2: Ja, gut. Also,
1: so Service-Themen, Gesellschaftsthemen, Sex-Themen,
2: ja, Gender. Du jetzt vernüteln.
1: Nein, also, ich wollte nur sagen, er hat sich einfach ein bisschen neue Bedürfnisse angepasst.
2: Ja, sicher. Und das ist sicher eines der Erfolgsrezepte. Und was für mich das wichtigste Erfolgsrezept ist, im Gegensatz zum Spiegel, wo sicher unsere direkteste Konkurrenz ist, tun wir die Leute nicht abschreiben.
1: Nicht?
2: So, nein. Nein, also das kommt sehr, sehr selten vor.
1: Und ist das gut, wenn man die nicht abschreibt? Wenn man sie in dem Sinn unkritisch betrachtet?
2: Nein, das heisst ja das nicht. Das, aber man tut sie ernst nehmen, man tut sie auch kritisieren, aber man tut sie nicht auf einer persönlichen Ebene angreifen.
1: In der heutigen Zeit, wo alles personifiziert ist?
2: Ja, das machen wir nicht.
1: Ist das so eine Art im Redaktionshandbuch?
2: Nein.
1: Also der Herr Steinbrück wird nicht kritisiert?
2: Er wird natürlich auf einer politischen Ebene kritisiert.
1: Was heisst, aber es geht ja nicht nur die politische Ebene, auch sein Verhalten und so. Sein Habitus beispielsweise könnte man machen.
2: Ja, aber er wird nie aufs Schafott geführt.
1: Nicht aufs Schafott? Und im Spiegel wird er aufs Schafott geführt?
2: Ja.
1: Also dann fühlt ihr euch als die Feineren. Die Feineren klingen und die anderen mit den zwei Händen.
2: Das hat nichts mit
1: der... Nein,
2: das hat nichts mit der Feinheit zu tun, sondern das hat etwas mit dem... mit Respekt zu tun.
1: Und das kommt offenbar bei einer gewissen Schicht an. Also 500'000, das tönt natürlich noch sehr viel. Wenn man es jetzt auf die Schweiz umlegen würde, wäre es vielleicht Deutschschweiz, wäre es etwa 40'000. Ja. Wäre nicht überlebenswert. Hat das also auch nicht irgendwie eine grosse Breitenwirkung in Deutschland, obwohl das so eigentlich gross daherkommt?
2: Also wiederum, das Echo ist sehr gross, aber natürlich ist die Zeit schliesslich und endlich eine Zeitung für ein beschränktes Publikum. Das wird sie auch bleiben.
1: Genau, aber sehr erfolgreich, muss man doch sagen. Und reden wir doch über die Zukunft noch vom Journalismus. Wie siehst du das? Jetzt haben wir gerade können lesen, zum Beispiel die Sonntagszeitung, die grösste Schweizer Sonntagszeitung. Man muss Personal abbauen, weniger Inserate, weniger Einnahmen, es wird laufend abbaut an allen Ecken und Enden. Man sieht, die Zeitungen werden immer dünner, fast schon voll durchsichtig hier und da während der Woche. Ja, es ist also augenfällig, was da abgeht. Was beobachtest du da?
2: Also es ist sicher so, dass die Printmedien in der Schweiz vor 10, 15 Jahren in Saus und Braus gelebt haben und sich zu wenig Gedanken gemacht haben, was interessiert Leser, was interessiert uns, was müssen wir machen und auf was können wir auch verzichten. Ich sehe die Entwicklung eigentlich eher als eine Chance. Wir können uns jetzt darauf besinnen, was wirklich wichtig ist. Wir müssen weniger machen. Die Leute können das nicht alles verarbeiten, was wir produzieren. Und das ist eine Chance. Wir können jetzt das machen.
1: Aber wird das gemacht? Also die Realität ist einfach dann weniger Seiten, im Tag gibt es weniger Seiten Sport, weniger Seiten Wirtschaft. Ist denn das besser?
2: Nein, das ist natürlich nicht besser, aber man tut sich einfach zu wenig überlegen, was wir wirklich brauchen. Also wenn Printmedien untergehen, dann sind wir Journalisten zum grossen Teil selber die Schuld.
1: Das heisst, es gibt immer so ein paar Leuchttürme, wo das vielleicht überleben werden. Möglicherweise Zeit ist einer davon, eben so ein elitäres Bürgerpublikum und so. Elitär, genau.
2: Nein.
1: Ah ja, ist ja klar. Also auch die Themen und die Schreiben und so ist natürlich, was würde ich sagen, wenn nicht ein Hochschulabschluss, dann mindestens Abitur ist Voraussetzung.
2: Also ich würde jetzt sagen, das versteht jeder.
1: Ja, das ja, wieder doch, nicht. Doch, aber dass man sich so auseinandersetzen muss, auch auf riesig viel Seiten zu einem Thema, ist es vielleicht nicht allen heute gegeben.
2: Ja, aber wer die Welt verstehen will, der muss so eine Zeitung lesen. Der ist einfach mit 20 Minuten nicht bedient.
1: Gut, also 20 Minuten ist natürlich vielleicht genau das absolute Gegenteil auf Print. Wer wird länger existieren? Die normale Tageszeitung, sagen wir mal die elitärere Wochenzeitung oder eben so eine Gratiszeitung wie 20 Minuten als Print-Produkt?
2: Also da würde ich jetzt sicher auf die Zeit setzen.
1: Ja? Und hast du das Gefühl, die anderen werden relativ bald in echte Schwierigkeiten geraten?
2: Ich bin kein Prophet. Ich kann mir jetzt vorstellen, dass...
1: Aber du hast dich mit dem Thema auseinandergesetzt.
2: Ja, klar.
1: Und ihr müsst euch auch.
2: Ja, klar, aber ich bin kein Prophet. Ich würde jetzt sagen, so Titel wie «Die Zeit», wie die «Frankfurter Allgemeine Sonntagszeitung», das sind Titel, die sicher auch noch lange im Print werden überleben. Ob es so Kurzfutterprodukte wie 20 Minuten oder Blick am Abend, da bin ich unsicher.
1: Aber die Entwicklung ist doch viel rasanter, als man sie je sich hätte können vorstellen. Also 2008, wo dann die grosse Krise kam, hat man das Gefühl, konjunkturelle Delle. Nein, es war ein Absturz gewesen, von dem man sich nie mehr erholt. Und von da an ging es dann immer noch weiter runter. Und man ist völlig out. Also etwas, was man vor 10 Jahren vielleicht als ganz ferne Utopie sich hätte können vorstellen, spielt sich heute ab.
2: Ja,
1: ja, dass Zeitungen verschwinden, also Frankfurter Rundschau beispielsweise,
2: ja, aber,
1: etc.
2: Aber
1: Roger, das Ganze, oder die anderen werden ausgedünnt oder werden durchgesucht, dass Zeitungssterben eigentlich jetzt vor unseren Augen langsam anfängt.
2: Ja, wenn wir uns nicht anstrengen, aber abgesehen davon, wir arbeiten nicht in der holzverarbeitenden Industrie.
1: Doch.
2: Nein.
1: Papier ist holzverarbeitend.
2: Ja, Papier, aber ist es dann so schlimm, wenn das dann digital passiert? Ist das so schlimm?
1: Ja, ich weiss es nicht, ich frage dich
2: ist
1: ja.
2: Ist es, glaube ich, ein digitales Medium, das wir uns gerade unterhalten?
1: Ja, oder? Wir sind eines der Ersten und haben uns sogar noch ein bisschen anbauen. Aber die Zeitung ist doch ein Teil von unserer Zivilisation gewesen. Die Zeitung am Morgen essen und dann einfach umstellen auf iPad oder was es dann immer gibt, das ist doch irgendwie eine Art kulturelle Revolution.
2: Ja, das ist es. Aber man kann intelligente Inhalte auch digital intelligent vermitteln.
1: Also ihr seid selber überrascht bei der Zeit, dass es euch so gut geht. Ihr wisst nicht, was ihr alles richtig macht. Die meisten wissen nicht, was sie falsch machen. Ihr wisst nicht, was sie richtig machen.
2: Wir wissen es nicht bis ins Detail, was wir alles
1: das ist ja gut. Das ist in dem Sinne eine sehr komfortable, elegante Situation, wo wir drin sind. Machen wir Musik. Wir reden da mit dem Peer Teufsen. Was ist der nächste Titel?
2: Das ist Eberhard, das hat sich meine Frau Dönis gewünscht, Eberhard von Patent Ochsner.

0: Bei mir ist der Peer Teufsen, Büroleiter von der Zeit in der Schweiz. Im Interview, wie findest du das Interview überhaupt bis jetzt?
1: Ich finde es richtig lässig. Ja.
0: Hey, weil ich frage dich, weil du bist ja ein Spezialist.
1: Ich würde es anders machen, aber du bist der Roger Schawinski und ich bin der Peer Teufsen.
0: Nein, aber du hast ein Buch geschrieben über Interview, wie man richtige Interviews führen muss.
1: In dem du auch vorkommst, in dem,
0: genau.
1: Weil ich nicht die alleinige Macht oder Bedeutungsmacht beanspruche über das Thema. Ich frage anders wie du, ich frage vielleicht ein bisschen emphatischer.
0: Emphatischer. Also, eben, also er fühlt sich da in diesem Bereich mehr daheim als ich. Ich habe gerade letztens von dir so ein Interview gelesen, ellenlanges und sturzlangweiliges Interview mit dem Peach Weber.
1: Ja, so jetzt. Es
0: war grauenhaft.
1: Also jetzt grauenhaft. Darf ich auch noch etwas dazu sagen?
0: Ja, absolut. Okay. Das ist ein Interview, wo immer zwei reden.
1: Okay, also das Interview habe ich Leserbriefe bekommen, Anrufe von Leuten, die angefangen haben zu brüllen, wo sie das gelesen haben. Also auch, weil sie so beeindruckt sind von dieser Lebenshaltung von Peach Weber.
0: Kannst du dich kurz zusammenfassen?
1: Die Lebenshaltung besteht darin, er sagt, er war Lehrer gewesen, ich will als Komiker, das versuche ich jetzt mal, aber ich will einfach 100'000 Franken pro Jahr verdienen und dann ist Ende. Und das ist eine Lebenshaltung, die mich wirklich auch beeindruckt
0: hat. Wer muss da brüllen? Der, der so viel verdient oder der, der weniger verdient?
1: Dem geht es eben nicht nur um den Stutzer.
0: Ja, nein, einfach fragen. Ja, logisch. Aber ich meine, du hast ihn dort ein bisschen eingeführt als langweiliger Mensch und hast das über eine ganze Zeitungsseite dann bewiesen, dass es so ist.
1: Habe ich ihn eingeführt als langweiliger Mensch? Ich habe ihm vorgeworfen, das war nicht sehr emphatisch, dass er sich eigentlich seit 35 Jahren, oder wie lange er das jetzt macht, unterfordert auf der Bühne. Weil er eigentlich gescheiter ist.
0: Genau. Als das, und dass er unpolitisch ist und all das einfach ein bisschen, wo spannend ist oder wo irgendwie ein Spannungsbogen ist, ausschaltet.
1: Er schreibt noch eine Kolumne in der Aargauer Zeitung und die Kolumne halte ich für einiges besser als das, was er auf der Bühne macht.
0: Gut, und auch besser, was er im Interview sagt bei dir.
1: Gut, das stimmt. Weißt du, der Leser hat immer recht.
0: Ah, der Leser, ein Leser, zwei Leser. Also gut, du hast dann also einfach, wenn wir jetzt auf das eingehen, was du in letzter Zeit geschrieben hast, du hast Rundschau im Schweizer Fernsehen, hast du vorgeworfen, sie den Mörgeli live hingerichtet. Mhm. Es sei ein journalistischer Tiefpunkt gewesen und hast unter anderem den folgenden Satz geschrieben: Diesen Mann muss man vor sich selbst schützen und ihn nicht ins Fernsehstudio einladen. Da ich ihn schon mehrfach eingeladen habe, ins Fernsehen und ins Radiostudio, will ich genau wissen, wieso ich das in Zukunft nicht mehr machen soll.
1: Also ich finde, Christoph Mörgeli, wo jetzt zum Beispiel nach der Ablehnung von der Lex USA dann 5 Minuten später auf Twitter einen Tweet rauslässt, Frau Wittmer-Schlumpf, machen Sie sich vom Acker. Der Mann hat wirklich nicht die inhaltliche und menschliche Größe in den Medien, die Beachtung zu erfahren.
0: Das heisst, man sollte ihn boykottieren?
1: Wir sollten auf jeden Fall ein bisschen weniger zu Wort kommen. Ja.
0: Mhm. Aber er ist jetzt ja offenbar einer von den Chefideologen von der grössten Schweizer Partei. Und da kommst du an, ja, oder? Also es ist sicher nicht der Toni Brogner.
1: Sein Einfluss ist geringer.
0: Gut, als, aber sicher nicht der Toni Brogner und auch nicht der Herr Amstutz. Das sind so ein bisschen die Haudegen, die da eingesetzt worden sind vom grossen Manitou. Und du sagst dann einfach, und das ist schon ein bisschen die Frage, dass man Leute soll, wenn man das Gefühl hat, die sind zu wenig gut, die sollte man boykottieren. Ich finde das arrogant.
1: Ja, klar, Arroganz ist ein Vorwurf, den ich ab und an höre. Mit dem muss ich leben, aber das kennst ja du.
0: Das ist auch nicht journalistisch.
1: Kennst ja du sicherlich auch, Roger.
0: Ja.
1: Nein, ich finde wirklich, der Mann, der hat irgendwie menschlich keinen Boden und solche Leute sollte man nicht zu Wort kommen.
0: Aber für sich selbst
1: schützen. Das ist ein Mann, der mir gesagt hat, er verstehe sich als Soldat in seiner Partei. Ein Soldat, der seine Uniform manchmal auch mit Blut besprützt.
0: Ja.
1: Ich meine, das ist doch...
0: Das kann man denunzieren. Ja. Aber man kann es doch... Ich bin der Meinung, siehst du, da habe ich einen anderen journalistischen Ansatz.
1: Du findest wahrscheinlich alle sollen zu Wort kommen.
0: Ja, und, und dann der Leser oder der Zuhörer oder der Zuschauer soll sich dann eine Meinung bilden.
1: Ja, da sind, wir verschieden. Also ich finde, wir sind auch verantwortlich für die Aussagen von anderen, die wir drucken.
0: Also wer müssen wir sonst noch auf den Index tun? Außer Herr Möglich.
1: Ja, mal. Keine schwarze Liste.
0: Ja, mal, offenbar. Weil du hast da offenbar ein Kriterium, nachdem du sagst, so einen darf in die Medien kommen, der andere nicht.
1: Dort hat mich einfach um jetzt nochmal auf den Rundschau-Artikel oder den Rundschau-Beitrag zurückzukommen. Dort hat mich einfach geärgert. Ich finde wirklich, die Rundschau ist wirklich eine wichtige Sendung im Schweizer Fernsehen. Und das ist eine inszenierte Hinrichtung von einem Menschen gewesen. Und das ist eigentlich der eigentliche Impetus gewesen, warum ich den Artikel geschrieben habe. Ich habe gefunden, so macht
0: sich die Rundschau eigentlich. Warum ist Hinrichtung? Warum hier? Also, Hinrichtung kann man in der Zeitung machen, wenn man über jemanden schreibt und ihn einfach fertig macht. Dort ist er in einem Beitrag, sind Fakten präsentiert worden. Ja, Fakten. Und nachher hat er 10 Minuten lang in einem Interview seine Meinung können sagen. In der Hinrichtung kann man nicht sich äußern. Dann ist man also irgendwie unter dem Schafott und dann kommt die Guillotine oben runter.
1: Ja, also wenn du den Beitrag gesehen hast, dann ist doch in dem Beitrag voran, bevor er zu Vokolo ist inszeniert worden, was er da für grosse Verfehlungen gemacht hat. Mir würde es jetzt fernliegen, den Christoph Mörgeli in Schutz zu nehmen, aber das habe ich jetzt eine Herangehensweise und eine mediale Inszenierung gefunden, wo einfach daneben war.
0: Gut, das kannst ja du sagen. Ich habe es anders empfunden. Ja, ja. Die Tatsache, dass da Dissertationen von ihm durchgewinkt worden sind, wo reine Abschriften sind, kannst du als etwas Nebensächliches anschauen und nicht
1: das
0: so schlimm.
1: Das habe ich nicht.
0: Mal. Also, es ist einfach der angestellt worden, mit Fakten untermauert worden und dann hat er 10 Minuten Zeit gehabt. Und darum frage ich dich wegen deinem Verständnis, wenn du einerseits sagst, es ist eine Hinrichtung, andererseits, man muss ihn vor sich selber schützen. Also, wer hat jetzt den Fehler gemacht? Also, hat man ihn einfach gar nicht
1: einlassen sollen? Der größte Fehler hat wahrscheinlich den Mörgeli gemacht, dass er überhaupt gekommen ist.
0: Ja, aber wieso? Also, der Christoph Mörgeli kommt fast immer. Und das ist eine von der Stärken von der SVP. Nein, eine von der Stärken von der SVP, die kommen immer. Die stellen sich.
1: Ja.
0: Andere Parteien, wenn es heiss wird, haben sie immer gar keine Zeit. Herr Darbele ist Weltmeister, dem haben wir etwa 12-mal abgesagt für meine Sendung. Haben nie Zeit. Nein, ja, natürlich kein Mumm. Die anderen stellen sich und haben dann das Gefühl, die Leute, die auf meiner Seite sind, werden vielleicht durch die Angriffe sogar noch mehr auf meine Seite gebracht und ich hole da damit sogar noch politischen Profit raus, oder?
1: Ja, ich bin jetzt auch da.
0: Also willst du dich auf die Gleichstufe mit dem Mörgeli stellen?
1: Der ist gut.
0: Okay, ein anderer Artikel, lassen wir das mal. Du hast dann, wo der Ueli Maurer gesagt hat, er hätte keine Lust ins Ausland gehen, hätte keine Lust überhaupt medial aufzutreten, hast du geschrieben, super, das ist lässig. Bundesräte sollen gar nicht so viel reden, sie verzetteln sich, eine Verweigerungshaltung gegenüber der Geschwätzigkeit, das sei gut. Das sagst du als Journalist?
1: Ja, ich finde, der Bundesrat redet zu viel. Sie haben schlechte Redenschreiber, wo ihnen Reden schreiben, wo man einfach einschläft. Ich finde, der Bundesrat sollte dann reden, wenn sie wirklich etwas zu sagen haben.
0: Ja, aber das ist so ein bisschen banal, was du jetzt sagst. Wenn sie etwas sagen, sie haben ja das Gefühl, sie haben etwas zu sagen. Am vorletzten Wochenende hat der Ueli Maurer gerade in 3 Sonntagszeitungen jedes Interview gegeben.
1: Hat er etwas gesagt?
0: Er hat offenbar das Bedürfnis gehabt, sich dort zu formulieren. Die Frage ist, die weichbürstete, flach gedruckte Interview nach diesen 37 Medienberatern, die dann in den Zeitungen sind, ob die irgendwie noch etwas aussagen. Ich weiss nicht, ob das auch deine Erfahrung ist.
1: Dass also sicher nicht bei Ueli Maurer.
0: Nicht?
1: Nein. Nein, bei Ueli, also er in meiner Erfahrung ändert nichts. Ich habe auch mal ein Interview mit ihm gemacht. Dort hat er den Satz gesagt.
0: Als Bundesrat.
1: Wer heute noch in die EU will, hat nicht alle Tassen im Schrank.
0: Ja, ist gut.
1: Das hat im deutschsprachigen Raum Schlagzeilen gemacht.
0: Bist du sehr dankbar gewesen?
1: Ja, ist
0: für so einen Satz.
1: Ich bin dankbar gewesen. Ich hätte nicht gedacht, dass so etwas drin lässt.
0: Aber die Frage ist eben, sollten wir nicht mehr solche Sachen haben? Nicht sagen, sie sollen weniger reden, sondern sie sollten sich auch stellen. Also beispielsweise kritischen Interviews. Ja, weil sie kommen ja immer nur in Inszenierungen, eben Neujahrsansprache oder eben dann die Interviews, die sie selber im Prinzip sagen, das möchte ich gerne machen und das ist meine Aussage. Aber dass sie sich, sagen wir, in einer Live-Situation, in einer echten Live-Situation begeben, weil die Arena ist ja auch eine Inszenierung.
1: Das widerspricht ja jetzt nicht dem, was ich geschrieben habe, aber ich finde, da hast du völlig recht. Ich finde es auch seltsam, dass Bundesräte sich zum Beispiel praktisch nie auf ein Podium gehen und sich ihren Gegner stellen. Ich glaube, das würde sie schlussendlich stärker machen.
0: Ja, und man hat es gesehen vor der Wahl in Deutschland, Angela Merkel sogar, sie ist auch eine sehr zurückhaltende Person. Sie stellt sich solche Interviews, sie macht das, sie muss gewählt werden. Unsere Bundesräte müssen nicht vom Volk gewählt werden. Also tun sie sich irgendwie eher rar machen in echten Situationen. Und eigentlich das Gegenteil von dem, was du sagst.
1: Nein, das ist nicht das Gegenteil von dem, was ich sage. Nein.
0: Aber das müssen wir kritisieren, dass sie nichts von sich selber als Person einbringen in der Öffentlichkeit, sondern dass sie alles flachgebürstet haben.
1: Also ich will sicher keinen Seelenstriptis von Bundesräten in der Öffentlichkeit. Dazu finde ich das Amt dann doch ein bisschen wichtig. Aber klar, sie sollten sich der kritischen Frage stellen.
0: Ja. Und das machen sie nicht. Bei dir, du hast vorher gesagt, du hast einen kritischen Artikel mal geschrieben über den Christoph Blocher, da bist du offenbar heute noch besonders stolz drauf. Also so Rechtfertigung vielleicht auch für deine Weltwochenzeit und so. Wie siehst denn du ihn und seine Rolle?
1: Ich finde, man muss dem Christoph Blocher sicher Respekt zollen. Er hat etwas geschafft, was sonst niemand geschafft hat. Er hat eine relativ unbedeutende Partei zu der wählerstärksten Partei von dem Land aufmunitioniert, muss man glaube ich sagen.
0: Aber?
1: Ja, aber Roger.
0: Aber? Jetzt kommst du.
1: Ja, ich finde, unterdessen sollte er dann langsam mal ins zweite Glied zurücktreten. Ich finde, es hat seine Äußerungen haben heute doch eher etwas Balance als noch etwas Sinnstiftendes.
0: Wie hast du das empfunden, jetzt in der letzten Woche die Debatte, die wir hatten über die Lex USA, wo auf der einen Seite die SVP war, wo ganz klar alles ablehnt, was von Evelyn Wittmann schon umkommt, und auch vom Bundesrat, ganz klar. Dann die SP, die ihre Bankenkritik auch in das hineingebracht hat. Und in der Mitte da die FDP, die jetzt sagt, wir sind eigentlich keine Bankenpartei, sie haben noch nie Geld angenommen, wir wollen uns distanzieren von denen. Plus noch der Fanclub von Evelyn Wittmann Schlumpf, die BDP. Wird da die Schweiz langsam in wichtigen Fragen irgendwie dysfunktional?
1: Ich habe ein das Gefühl, ja, dass da wir haben langsam ein bisschen viel unheilige Allianzen in dem Parlament. Ich bin auch letzte Woche im Parlament und habe mir das angeschaut und bin ein bisschen verschrocken. Ich habe das Gefühl, wird da überhaupt noch wahre Politik gemacht?
0: Also, wird Parteipolitik gemacht?
1: Ja.
0: Aber wird Sachpolitik?
1: Dient es noch am Land?
0: Ja, eben, bei der ernsthaften Frage. Ich glaube, das ist jetzt der ernsthafteste Fall, den wir haben seit vielen Jahren. In Aussenpolitik, wir sind ja neutral. Wir haben ja nie etwas Richtiges. Jetzt müssen wir uns irgendwie definieren. Und zwar nicht nur in Bezug auf die Zukunft, FATCA und was da noch kommt, sondern auch die Vergangenheit. Und da tun offenbar die Leute ernst, also ist jetzt meine Meinung, die Ernsthaftigkeit vermissen lassen, weil sie sagen, wir benutzen das und die stundenlangen Fernsehübertragungen als Propaganda für mich und für meine Partei.
1: Ja, und ich glaube leider, dass das kontraproduktiv ist. Ich glaube, dass das bei den Leuten jetzt gerade die über 3 Wochen ist eigentlich nur über die Lex USA geredet worden in der Öffentlichkeit, dass die Leute dass das Leute eher ihre Abwehrhaltung, ihre Meinung, Politik sei pour la Galerie, bestärkt.
0: Eben, und am Schluss ist nichts rausgekommen, jetzt kann man sagen, erinnert einen an die rausgekommen. Ja, es ist einfach abgelehnt. Nicht einmal eine Eintretensdebatte.
1: Ja, es ist abgelehnt worden, aber ähnlich was wie jetzt kommt, das könnte
0: das ja spannend werden. Das meine ich, aber das Parlament hat nichts rausgebracht. Ja. Und es erinnert mich obwohl es da keine unheilige Allianz gibt, ein bisschen an das, was in Amerika passiert. Dass man nämlich immer alles blockiert von der anderen Seite und alles ist dann blockiert im Kongress. Ja. Und der Präsident kann dann auch nichts machen. Also Regierung, Parlament, die beiden Parteien, tun sich lahmlegen und jetzt hat man das Gefühl da und jetzt wird es dann heissen Plan B, wo es offenbar nicht gibt. Wie Frau Wittmann-Schlupf sagt, jetzt muss es aber gleich einen geben, oder?
2: Ja, jetzt müssen, also das finde ich nicht unbedingt so schlecht, dass jetzt Banken das selber lösen müssen. Dafür habe ich mich auch ausgesprochen. Leider wird es nicht so kommen, wie ich mir das gewünscht hätte, also dass jetzt die Verantwortlichen von der Schweizer Banken die Daten müssen, in Eigenregie ausliefern, dass sie sich also strafbar machen vor schweizerischem
0: das Gesetz. Das willst
2: du? Das fände ich besser, weil dann müssten sie anstehen vor Gericht und sagen, warum sie das gemacht haben. Es könnte ausgelotet werden, wie es überhaupt können, so weit kommen. Jetzt wird es so rauskommen, dass die Einzelbewilligungen überkommen vom Bundesrat.
0: Das ist noch nicht sicher, das ist möglich. Ja, also, Frage ist, wenn dann eben die Einzelbewilligungen dann vor Gericht angegriffen werden und Gericht dann die nicht bewilligen, dass es dann gleich nicht machen. Und ist das, was wir uns jetzt erhoffen, dass die Schweizer Bankenchefs, vielleicht eine ganze Generation, jetzt wegrasiert wird, weil sie ihre Gewährleistung verlieren, Gewährleistung, wo man noch sagen, man muss einen absolut sauberen Leumund haben, um eine Bank zu führen. Und wenn man das Gesetz bricht, wo der Ex-Bundesrat Blocher gesagt hat, brechen doch das Gesetz, dann kann man keine Bank mehr führen. Also das ist doch also, Entschuldigung das Wort, aber es fällt mir nicht besser, das ist eine absolute Scheiss-Situation.
2: Ja, das ist es so, aber hat die Schweiz sich halt auch ein bisschen selber zugeschrieben. Man hat wahnsinnig lang an dem Bankgeheimnis festgehalten. Und die 3 Wochen, die wir jetzt gesehen haben, das ist Teil von einer Vergangenheitsbewältigung, die jetzt leider noch ein paar Jahre wird andauern.
0: Ja. Aber was meinst du, wenn das jetzt offenbar bist du happy, dass das so durchkommt?
2: Nein, Roger.
0: Ja, das hast du jetzt gesagt. Ich finde die Lösung die schlechtere als die andere. Und weil die Unsicherheit ist einfach grösser noch. Was jetzt passiert? Und du willst einfach auch noch Rache für Verfehlungen von der Vergangenheit. Rache, und du willst gern, dass die schuldig gesprochen werden, damit die Gerechtigkeit wiederhergestellt wird.
2: Nein, ich will keine Rache, ich will keine. Also, Schuldsprüche müssen dann Gericht entscheiden. Aber ich will die Aufarbeitung von dem Ganzen. Und was ich sehe, es ist keine Aufarbeitung, sondern es ist eine ständige Polemik. Eine saubere Aufarbeitung, wie das hat können, so wie kommen, so wie wir den Bergier-Bericht gehabt haben.
0: Ja, aber wann ist der gekommen? Wie viel? Ja. 40 Jahre später?
2: Ja.
0: Also gut,
2: ja.
0: So lange haben wir das noch nicht gesehen. Reden wir doch noch, wie die Deutschen auf das reagiert. Weil der Christoph Blocher, der schon mal in dieser Sendung kurz erwähnt worden ist, hat ja gesagt, wenn wir dem zustimmen, dann kommen auch die Deutschen. Ist das ein Joke? Die kommen einen Weg, oder?
2: Ja, die kommen einen Weg.
0: Oder?
2: Aber das ist ein anderer Fall.
0: Aber also, was werden die machen jetzt? Nachdem sie die Abgeltungssteuer abgelehnt haben und sie sehen jetzt doch, was die Amerikaner werden erreichen, wahrscheinlich, indem sie noch Banken werden anklagen. Ja, also, was werden die Deutschen, du hast kennen von Deutschland?
2: Ja, aber die Deutschen, die gibt es ja an sich nicht. Es gibt die EU und da wird der automatische Informationsaustausch kommen.
0: Ja, aber der automatische Informationsaustausch ist ja für die Zukunft. Für die Vergangenheit muss man ja eine andere Lösung finden.
2: Das ist ein ungelöstes
0: Problem. Ja. Und wie werden jetzt die Deutschen da, die kennst du jetzt, die Herren Schäuble, die Damen Merkels etc., vielleicht nicht direkt, aber indem du sie natürlich von nahe verfolgst, wie werden sie jetzt mit der Schweiz kutschieren?
2: Also sie werden versuchen, der Schäuble will ja unbedingt so ein Abgeltungsabkommen.
0: Das ist gescheitert.
2: Ja, aber ich glaube, das letzte Wort ist da noch nicht gesprochen.
0: Aber in der Schweiz sagt man ja selber, die Abgeltungssteuer ist gestorben.
2: Sagt man das?
0: Ja, sagt man das als Standard, ja.
2: Ja,
0: hat man jetzt erkannt, obwohl jetzt Österreich und Großbritannien zugestimmt haben. Aber als Modell für die Vergangenheit gilt das offenbar nicht mehr. Meinst du, die Deutschen werden es da mal aus der Kiste holen?
2: Ja, das glaube ich, ja. Weil sie müssen irgendeine Lösung finden für die Altlasten.
0: Die Altlasten. So ja, klar. Nennt,
2: ja.
0: Aber hast du das Gefühl, wir sind in einer sehr unangenehmen Situation in der Schweiz, ohne dass wir uns bewusst sind. Wir haben leben gut, es geht uns gut, die Sonne scheint meistens
2: draussen. Das ist das Wichtigste, Roger. Wir sind uns nicht ganz bewusst. Das finde ich
0: so. Weil wir es nicht gewöhnt sind, dass es auch schief gehen könnte.
2: Ja, das sind wir uns nicht gewöhnt. Wir sind ein bisschen wohlstandsverwahrlost.
0: Mhm. Und eben, wenn man da und auf dem Hintergrund alle die Voten sich nochmal Revue passieren lässt, die da in Bern gefallen worden sind, die da dort formuliert worden sind, hat man nicht so ein gutes Gefühl, dass wir es im Griff haben, oder?
2: Nein, das ist ein Pattern, also eine Konstanz in der schweizerischen Politik, dass man immer nur auf Druck von außen etwas geändert hat. Und der Druck ist wahrscheinlich stärker als je. Und da würde ich mir halt schon wünschen, dass die Schweiz auch mal ein proaktives
0: Schritt... Ist das möglich?
2: Ja, es scheint unmöglich. Also Frau Wittmann-Schlumpf hat ja offenbar den automatischen Informationsaustausch wollen, hat er auch im Bundesrat vorgeschlagen, aber die Regierung ist sich ja offenbar nicht einmal einig und darum hat sie das jetzt nicht
0: können. Gut, aber das kommt dann vielleicht noch. Aber es ist ja erstaunlich, sind am Schluss der Sendung. Das FATCA ist einfach durchgewinkt worden, faktisch im Ständerat, obwohl das viel einseitiger ist und viel grössere Erpressung ist von den Amerikanern, als jetzt die sogenannte Lösung in Form eines Programms, weil dort sind ja echte Verfehlungen passiert. Mhm. Dort sagen die Amerikaner, ihr müsst uns alle Daten liefern, wir liefern euch gar nichts.
2: Ja.
0: Oder?
2: Und die Schweiz kann nichts machen.
0: Eben. Ja. Und sind jetzt die alle, was soll ich sagen, erpressbare Leute, die falsch gehandelt haben, die da jetzt gewunken haben, oder sind das Realisten?
2: Das sind wahrscheinlich gnadenlose Pragmatiker.
0: Genau, aber die Frage ist, die ich mir stelle, wieso kann man das machen in Bezug auf die Zukunft? Ist man eher pragmatisch, aber mit der Vergangenheit hat man so unglaublich viele Probleme, dass man nicht fähig ist, irgendwie eine tragfähige Lösung zu bringen.
2: Ja, das ist richtig, ja.
0: Sind wir uns einig?
2: Ja, schrecklich einig. Ja.
0: Du bist schockiert. Jetzt habe ich doch wollen. Na gut, also jetzt gleich noch zum Schluss. Einfach noch eine Frage. Wie war jetzt das Interview gewesen, Herr Professor, Interview?
2: Ich merke da ein gewisses ungutes Gefühl von dir.
0: Ehrlich?
2: Nein, ich habe mich wohl gefühlt, aber als Interview, dann ist es ja interessant, man merkt ja gar nicht, wie ein Interview abläuft. Ich muss es analysieren im Nachhinein.
0: Genau, also ich bin auf dein Feedback und auf das andere Feedback bin ich gespannt. Wir haben noch einen Musiktitel, was hören wir als nächstes oder als letztes?
2: Ja, ich hätte mir ja noch zwei gewünscht, aber es steht jetzt zur Auswahl Angelina von Bob Dylan oder Downtown Train von Tom Waits. Ich würde sagen Downtown Train.
0: Okay, das ist der Doppelpunkt. Nächster Doppelpunkt heute in einer Woche. Am Mikrofon verabschiedet sich der Roger Schawinski.